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1: Ich bin Katrin Steinberger. Die Deutsche Bahn macht das beliebte Familienticket zur Dauerlösung. Ab November kostet eine Hin- und Rückfahrt für Familien dauerhaft 99,99 Euro inklusive Reservierung im ICE. Gebucht werden kann ab dem 26. Oktober. Ursprünglich war das Familienticket ein Angebot zu den Sommerferien. Die Aktion brachte 100.000 zusätzliche Familien in die Züge, sagte Bahnchefin Paller der Bild am Sonntag. 3 mutmaßliche Einbrecher aus Innsbruck sitzen jetzt in Oberbayern in Untersuchungshaft. Ein Ermittlungsrichter erließ Haftbefehle gegen die 34, 30 und 19 Jahre alten Männer. Laut Polizei sollen die Verdächtigen ein Waffengeschäft in Innsbruck ausgeraubt und viele Waffen mitgenommen haben. Mit dem Diebesgut flüchteten sie offenbar über die Grenze nach Bayern. Bei Mittenwald wurden sie festgenommen. Von Baden-Württemberg her ziehen mehr Wolken rein, stellenweise breitet sich auch Nebel aus. Die Temperaturen 12 Grad bis kalte 4 Grad im Moment. Heute bleibt es dann tagsüber überwiegend trocken, am Abend kann es im Westen dann Schauer geben.

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1: Ich bin Katrin Steinberger. Das Familienticket der Deutschen Bahn kommt gut an. Über 200.000 Reisende haben das Angebot in den Sommerferien genutzt und jetzt wird es dauerhaft angeboten. Das kündigte Bahnchefin Palla gegenüber der Bild an. Mit 99,99 Euro für Hin- und Rückfahrt im ICE ist es attraktiv. Zwei Erwachsene und bis zu vier Kinder fahren damit. AfD-Kandidaten sollten zum Vorsitzenden von Bundestagsausschüssen gewählt werden können, findet Hessens Ministerpräsident Rhein. Die AfD sei gewählt, so müsse man mit ihr umgehen, sagte der CDU-Politiker dem Magazin Stern. Rhein will sich politisch klar von der AfD abgrenzen, sie aber nicht ausgrenzen. Bislang verweigern andere Parteien die nötigen Mehrheiten. Das Bundesverfassungsgericht sieht darin keinen Fehler. Zara hat ein Kinder-Halloween-Kostüm aus dem Sortiment genommen, nachdem Kritiker Parallelen zur Kleidung von KZ-Häftlingen im Nationalsozialismus bemängelt hatten. Und das nicht zum ersten Mal. Diana Kramer berichtet.
2: 2014 sorgte ein blau-weiß gestreiftes Kinderhemd für Aufsehen, das einen gelben sechszackigen Stern auf der Brust hatte und an Judensterne erinnerte. 2007 waren neben Blumen auch Hakenkreuze auf einer Stofftasche von Zara. Dieses Mal ist es ein Halloween-Kostüm. Jacke und Hose blau-weiß gestreift mit Aufdrucken, die aussahen wie Stacheldraht und Aufnähern, die an Häftlingsnummern erinnerten. Zara erklärte, man bedauere jedes Missverständnis.
1: Jetzt sind die Stunden gezählt. Heute endet das Oktoberfest in München und es könnte ein neuer Besucherrekord werden. Schon zur Halbzeit waren 3,8 Millionen Menschen beim größten Volksfest der Welt auf der Theresienwiese. Das sind 300.000 mehr als im letzten Jahr und 400.000 mehr als im Rekordjahr 2023. Damals kamen insgesamt 7,2 Millionen Besucher zum Oktoberfest. Von Baden-Württemberg her ziehen mehr Wolken rein, stellenweise breitet sich auch Nebel aus. Die Temperaturen 12 Grad bis kalte 4 Grad im Moment. Heute bleibt es dann tagsüber überwiegend trocken. Am Abend kann es im Westen dann Schauer geben.

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1: Ich bin Katrin Steinberger. Das Familienticket der Deutschen Bahn kommt gut an. Über 200.000 Reisende haben das Angebot in den Sommerferien genutzt und jetzt wird es dauerhaft angeboten. Das kündigte Bahnchefin Palla gegenüber der Bild an. Mit 99,99 € für Hin- und Rückfahrt im ICE ist es attraktiv. Zwei Erwachsene und bis zu vier Kinder fahren damit. Jetzt sind die Stunden gezählt. Heute endet das Oktoberfest in München und es könnte ein neuer Besucherrekord werden. Schon zur Halbzeit waren 3,8 Millionen Menschen beim größten Volksfest der Welt auf der Theresienwiese. Das sind 300.000 mehr als im letzten Jahr und 400.000 mehr als im Rekordjahr 2023. Damals kamen insgesamt 7,2 Millionen Besucher zum Oktoberfest. Von Baden-Württemberg her ziehen mehr Wolken rein, stellenweise breitet sich auch Nebel aus. Die Temperaturen 12 Grad bis kalte 4 Grad im Moment. Heute bleibt es dann tagsüber überwiegend trocken. Am Abend kann es im Westen dann Schauer geben.

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1: Ich bin Katrin Steinberger. Erst war es nur ein Angebot während der Sommerferien. Jetzt will die Deutsche Bahn das Familienticket dauerhaft anbieten. Das hat Bahnchefin Palla in der Bild am Sonntag angekündigt. Für den Pauschalpreis von 99,99 Euro. Einzelheiten von Jan-Henner Reitze.
2: Bis zu 5 Personen Hin- und Rückfahrt mit dem ICE inklusive Sitzplatzreservierung. Dieses Pauschalangebot hat im Sommer schon dazu geführt, dass 100.000 Familien mehr mit der Bahn gefahren sind, sagt Konzernchefin Palla. Ab dem 1. November soll es das Familienticket jetzt dauerhaft geben, der Verkauf am 26. Oktober starten.
1: Tanken im Nachbarland Polen dürfte für viele deutsche Autofahrer jetzt noch attraktiver sein. Dort ist jetzt bis Ende des Jahres ein Spritpreisdeckel in Kraft. Der Liter Normalbenzin kostet damit in Polen nur noch umgerechnet 1,54 Euro. Möglich wird das durch eine gesenkte Mehrwertsteuer, eine niedrigere Energiesteuer und einen staatlich festgelegten Maximalpreis. Finanziert wird das Modell über eine neue Übergewinnsteuer für Mineralölkonzerne. Nach dem Einbruch in ein Waffengeschäft in Innsbruck sitzen 3 mutmaßliche Täter jetzt in Oberbayern in Untersuchungshaft. Ein Ermittlungsrichter hat Haftbefehle gegen die Männer erlassen. Unter ihnen sollen ein Niederländer und ein Franzose sein. Sie sollen Freitag früh etliche Waffen erbeutet und damit über die Grenze nach Bayern geflüchtet sein. Bei Mittenwald wurden sie festgenommen. Jonas Urbich steht auch gegen Griechenland im Tor der deutschen Fußballnationalmannschaft. Bundestrainer Jürgen Klopp hat bestätigt, dass der 23-Jährige vom FC Bayern heute in Thessaloniki wieder spielt. Eigentlich war mit dem Debüt von Finn Dahmen gerechnet worden. Urbich soll aber Spielpraxis sammeln, weil er beim FC Bayern nur Ersatz hinter Manuel Neuer ist. Anstoß ist um 20.45 Uhr. Zu sehen ist das Spiel bei RTL. Jetzt am Morgen kann es in manchen Gegenden noch länger neblig bleiben. Nach und nach setzt sich aber mehr die Sonne durch, mal mit ein paar Wolken dabei. Zum späteren Nachmittag gibt's dann von Unterfranken her einige Schauer, vereinzelt auch Gewitter. Die Höchstwerte liegen bei 18 bis 23 Grad.

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1: Ich bin Katrin Steinberger. Erst war es nur ein Angebot während der Sommerferien. Jetzt will die Deutsche Bahn das Familienticket dauerhaft anbieten. Das hat Bahnchefin Paller in der Bild am Sonntag angekündigt. Für den Pauschalpreis von 99,99 Euro. Einzelheiten von Jan-Henner Reitze.
2: Bis zu 5 Personen Hin- und Rückfahrt mit dem ICE inklusive Sitzplatzreservierung. Dieses Pauschalangebot hat im Sommer schon dazu geführt, dass 100.000 Familien mehr mit der Bahn gefahren sind, sagt Konzernchefin Paller. Ab dem 1. November soll es das Familienticket jetzt dauerhaft geben, der Verkauf am 26. Oktober starten.
1: Nach dem Einbruch in ein Waffengeschäft in Innsbruck sitzen 3 mutmaßliche Täter jetzt in Oberbayern in Untersuchungshaft. Ein Ermittlungsrichter hat Haftbefehle gegen die Männer erlassen. Unter ihnen sollen ein Niederländer und ein Franzose sein. Sie sollen Freitag früh etliche Waffen erbeutet und damit über die Grenze nach Bayern geflüchtet sein. Bei Mittenwald wurden sie festgenommen. Jetzt am Morgen kann es in manchen Gegenden noch länger neblig bleiben. Nach und nach setzt sich aber mehr die Sonne durch, mal mit ein paar Wolken dabei. Zum späteren Nachmittag gibt's dann von Unterfranken her einige Schauer, vereinzelt auch Gewitter. Die Höchstwerte liegen bei 18 bis 23 Grad.

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1: Ich bin Katrin Steinberger. Guten Morgen. Die Deutsche Bahn macht das beliebte Familienticket zur Dauerlösung. Ab November kostet eine Hin- und Rückfahrt für Familien dauerhaft 99,99 Euro inklusive Reservierung im ICE. Gebucht werden kann ab dem 26. Oktober. Ursprünglich war das Familienticket ein Angebot zu den Sommerferien. Die Aktion brachte 100.000 zusätzliche Familien in die Züge, sagte Bahnchefin Paller der Bild am Sonntag. Deutschland muss sein Wasser besser schützen. Dafür braucht es einen Kurswechsel, findet Bundesumweltminister Schneider. Wasser dürfe nicht mehr schnell abgeleitet werden. Stattdessen sollen Flüsse, Auen, Wälder und Böden als Speicher dienen. Dazu gehören nasse Moore, stabilere Mischwälder und moderne Leitungsnetze, so Schneider im Kölner Stadtanzeiger. In Berlin berät heute eine Wasserkonferenz, auch mit der EU-Umweltkommissarin. Jetzt sind die Stunden gezählt. Heute endet das Oktoberfest in München und es könnte ein neuer Besucherrekord werden. Schon zur Halbzeit waren 3,8 Millionen Menschen beim größten Volksfest der Welt auf der Theresienwiese. Das sind 400.000 mehr als im Rekordjahr 2023. Damals kamen insgesamt 7,2 Millionen Besucher zum Oktoberfest. Für die deutsche Fußballnationalmannschaft steht am Abend das vierte Nations League-Spiel an in Griechenland und da hat die DFB-Elf um Bundestrainer Jürgen Klopp noch eine Rechnung offen. Nach der 0:1-Pleite im Hinspiel ist sie auf Revanche aus, Thomas Bremser berichtet.
2: Ein deutlich besseres Ergebnis als im Hinspiel wünscht sich Jürgen Klopp. Im Hinspiel haben die talentierten Griechen vor allem auf eine robuste Defensive gesetzt. Damit ist das zusammengewürfelte deutsche Team gar nicht klargekommen. Doch die Klopp-Mannschaft hat inzwischen mehr Selbstvertrauen nach der starken Leistung gegen Serbien. Neben Jonas Urbich im Tor wird auch Alexander Pavlovic im Mittelfeld beginnen. Der erwartet im kleinen Stadion von Thessaloniki einen Hexenkessel.
1: Jetzt am Morgen kann es in manchen Gegenden noch länger neblig bleiben. Nach und nach setzt sich aber mehr die Sonne durch, mal mit ein paar Wolken dabei. Zum späteren Nachmittag gibt's dann von Unterfranken her einige Schauer, vereinzelt auch Gewitter. Die Höchstwerte liegen bei 18 bis 23 Grad.

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1: Ich bin Katrin Steinberger. Guten Morgen. Die Deutsche Bahn macht das beliebte Familienticket zur Dauerlösung. Ab November kostet eine Hin- und Rückfahrt für Familien dauerhaft 99,99 Euro inklusive Reservierung im ICE. Gebucht werden kann ab dem 26. Oktober. Ursprünglich war das Familienticket ein Angebot zu den Sommerferien. Die Aktion brachte 100.000 zusätzliche Familien in die Züge, sagte Bahnchefin Paller der Bild am Sonntag. Jetzt sind die Stunden gezählt. Heute endet das Oktoberfest in München und es könnte ein neuer Besucherrekord werden. Schon zur Halbzeit waren 3,8 Millionen Menschen beim größten Volksfest der Welt auf der Theresienwiese. Das sind 400.000 mehr als im Rekordjahr 2023. Damals kamen insgesamt 7,2 Millionen Besucher zum Oktoberfest. Jetzt am Morgen kann es in manchen Gegenden noch länger neblig bleiben. Nach und nach setzt sich aber mehr die Sonne durch, mal mit ein paar Wolken dabei. Zum späteren Nachmittag gibt es dann von Unterfranken her einige Schauer, vereinzelt auch Gewitter. Die Höchstwerte liegen bei 18 bis 23 Grad. 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
1: Ich bin Angela Kress. Guten Morgen. Erst war es nur ein Angebot während der Sommerferien, jetzt will die Deutsche Bahn das Familienticket dauerhaft anbieten. Das hat Bahnchefin Palla in der Bild am Sonntag angekündigt, für den Pauschalpreis von rund 100 Euro. Einzelheiten von Jan-Henner Reitze.
2: Bis zu 5 Personen Hin- und Rückfahrt mit dem ICE inklusive Sitzplatzreservierung. Dieses Pauschalangebot hat im Sommer schon dazu geführt, dass 100.000 Familien mehr mit der Bahn gefahren sind, sagt Konzernchefin Palla. Ab dem 1. November soll es das Familienticket jetzt dauerhaft geben, der Verkauf am 26. Oktober starten.
1: AfD-Kandidaten sollten zum Vorsitzenden von Bundestagsausschüssen gewählt werden können. Die CDU sollte das unterstützen, findet Hessens Ministerpräsident Rhein. Die AfD sei gewählt, so müsse man mit ihr umgehen, sagte er dem Stern. Rhein will sich politisch klar von der AfD abgrenzen, sie aber nicht ausgrenzen. Bislang verfehlten AfD-Kandidaten die nötigen Mehrheiten für diese Positionen. In Karlstein am Main in Unterfranken steht heute die Nachwahl für den Gemeinderat an. Die ursprüngliche Kommunalwahl vom März wurde vom Landratsamt Aschaffenburg für ungültig erklärt. Grund war ein Formfehler. Eine Wählergruppe hatte ihre Kandidaten offen per Handzeichen statt geheim gewählt. Das Bürgermeisteramt ist von der Wiederholung nicht betroffen. Die deutsche Fußballnationalmannschaft kann heute die Niederlage gegen Griechenland wieder wettmachen. In Thessaloniki steht das Nations League Rückspiel an. Bundestrainer Jürgen Klopps Plan steht.
3: Wir wollen tatsächlich versuchen, ein deutlich besseres Ergebnis zu erzielen als im Hinspiel. Im Hinspiel haben wir vieles versucht. Manches hat geklappt, aber nicht genug, um Griechenland zu schlagen.
1: Deutschland braucht Punkte für eine gute Ausgangslage für das Weiterkommen ins Viertelfinale. Anpfiff ist um 20.45 Uhr. Jetzt am Morgen kann es in manchen Gegenden noch länger neblig bleiben. Nach und nach setzt sich dann aber die Sonne durch, mal mit ein paar Wolken dabei. Zum späteren Nachmittag gibt es von Unterfranken her dann einige Schauer, vereinzelt auch Gewitter. Die Höchstwerte erreichen 18 bis 23 Grad. Morgen dann erst Nebel und später aber auch längere sonnige Phasen und ähnliche Temperaturen wie heute. Ready!

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1: Ich bin Angela Kress. Guten Morgen. Erst war es nur ein Angebot während der Sommerferien, jetzt will die Deutsche Bahn das Familienticket dauerhaft anbieten. Das hat Bahnchefin Palla in der Bild am Sonntag angekündigt, für den Pauschalpreis von rund 100 Euro. Einzelheiten von Jan-Henner Reitze.

0: Bis zu 5 Personen Hin- und Rückfahrt mit dem ICE inklusive Sitzplatzreservierung. Dieses Pauschalangebot hat im Sommer schon dazu geführt, dass 100.000 Familien mehr mit der Bahn gefahren sind, sagt Konzernchefin Paller. Ab dem 1. November soll es das Familienticket jetzt dauerhaft geben, der Verkauf am 26. Oktober starten.
1: In Karlstein am Main in Unterfranken steht heute die Nachwahl für den Gemeinderat an. Die ursprüngliche Kommunalwahl vom März wurde vom Landratsamt Aschaffenburg für ungültig erklärt. Grund war ein Formfehler. Eine Wählergruppe hatte ihre Kandidaten offen per Handzeichen statt geheim gewählt. Das Bürgermeisteramt ist von der Wiederholung nicht betroffen. Jetzt am Morgen kann es in manchen Gegenden noch länger neblig bleiben. Nach und nach setzt sich dann aber die Sonne durch. Mal mit ein paar Wolken dabei. Zum späteren Nachmittag gibt es von Unterfranken her dann einige Schauer, vereinzelt auch Gewitter. Die Höchstwerte erreichen 18 bis 23 Grad. Morgen dann erst Nebel und später aber auch längere sonnige Phasen und ähnliche Temperaturen wie heute.

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1: Ich bin Angela Kress. Guten Morgen. Bundeskanzler Merz ist zu einem Solidaritätsbesuch in der Ukraine eingetroffen. Er will dem Land weitere konkrete Hilfe für den Abwehrkampf gegen Russland zusagen. Es geht vor allem um Abfangdrohnen und weitreichende Waffen. Wenn Russland nicht gestoppt werde, richte sich seine Kriegsmaschinerie früher oder später gegen uns, sagte der CDU-Chef bei seiner Ankunft in Kiew. Es gibt immer mehr öffentliche Ladesäulen für Elektroautos. Laut Bundesnetzagentur waren es Anfang September 209.000, fast ein Viertel mehr als im Juli letztes Jahr. Spitzenreiter bei den kreisfreien Städten bleibt Stuttgart. Jan-Henner Reitze berichtet.
2: Es tut sich was bei den Möglichkeiten, wo Elektroautos geladen werden können. Dass es in kleineren Städten und auf dem Land trotz Wachstums immer noch vergleichsweise wenige öffentliche Ladesäulen gibt, hält aus Sicht der Autoren der Studie immer noch viele Menschen davon ab, auf ein E-Auto umzusteigen.
1: Die Deutsche Bahn will das Familienticket dauerhaft anbieten. Eine Hin- und Rückfahrt soll damit rund 100 Euro kosten, inklusive ICE-Reservierung. Bahnchefin Paller hat der Bild am Sonntag gesagt, dass das Angebot in den Sommerferien mehr Familien in die Bahn gelockt hat. Deshalb soll es ab November dauerhaft angeboten werden. Zum Thema Pünktlichkeit dämpfte Paller die Erwartungen. Die Sanierung des Schienennetzes werde mindestens 10 Jahre dauern. Vielerorts in Bayern wird heute Erntedank gefeiert. Bayerns Landwirtschaftsministerin Kaniber sagt, ein voller Tisch wirke für uns oft selbstverständlich, aber das sei er nicht. Das Jahr in der Landwirtschaft war bisher geprägt von Hitze und Trockenheit. Das Landesamt für Statistik schätzt etwa die Erntemenge beim Getreide auf 5,6 Millionen Tonnen, knapp 13% weniger als im vergangenen Jahr. Jetzt am Morgen kann es in manchen Gegenden noch länger neblig bleiben. Nach und nach setzt sich dann aber die Sonne durch, mal mit ein paar Wolken dabei. Zum späteren Nachmittag gibt es von Unterfranken her dann einige Schauer, vereinzelt auch Gewitter. Die Höchstwerte erreichen 18 bis 23 Grad. Morgen dann erst Nebel und später aber auch längere sonnige Phasen und ähnliche Temperaturen wie heute.
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1: Ich bin Angela Kress. Guten Morgen. Bundeskanzler Merz ist zu einem Solidaritätsbesuch in der Ukraine eingetroffen. Er will dem Land weitere konkrete Hilfe für den Abwehrkampf gegen Russland zusagen. Es geht vor allem um Abfangdrohnen und weitreichende Waffen. Wenn Russland nicht gestoppt werde, richte sich seine Kriegsmaschinerie früher oder später gegen uns, sagte der CDU-Chef bei seiner Ankunft in Kiew. Vielerorts in Bayern wird heute Erntedank gefeiert. Bayerns Landwirtschaftsministerin Kaniber sagt, ein voller Tisch wirke für uns oft selbstverständlich, aber das sei er nicht. Das Jahr in der Landwirtschaft war bisher geprägt von Hitze und Trockenheit. Das Landesamt für Statistik schätzt etwa die Erntemenge beim Getreide auf 5,6 Millionen Tonnen, knapp 13% weniger als im vergangenen Jahr. Jetzt am Morgen kann es in manchen Gegenden noch länger neblig bleiben. Nach und nach setzt sich dann aber die Sonne durch, mal mit ein paar Wolken dabei, zum späteren

Am Nachmittag gibt es von Unterfranken her dann einige Schauer, vereinzelt auch Gewitter. Die Höchstwerte erreichen 18 bis 23 Grad. Morgen dann erst Nebel und später aber auch längere sonnige Phasen und ähnliche Temperaturen wie heute. 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
1: Ich bin Angela Kress. Guten Morgen. Bundeskanzler Merz ist wieder in der Ukraine, diesmal ist seine Reise aber besonders gefährlich. Vor wenigen Stunden hatte das russische Außenministerium ausländische Besucher und Diplomaten vor einem Aufenthalt in Kiew gewarnt. In den vergangenen Monaten gab es mehr Drohnenangriffe auch auf Personenzüge. Merz lässt sich davon nicht abbringen, er will dem ukrainischen Präsidenten Selenskyj weitere Unterstützung zusagen. Es wird weiter um die Rentenreform gerungen und Bundeswirtschaftsministerin Reiche macht Druck. Bis zum Jahresende sollte die Reform beschlossen sein, sagte die CDU-Politikerin der Bild am Sonntag. SPD-Arbeitsministerin Baas solle sich beeilen mit ihrem Gesetzentwurf, Uli Reitinger berichtet.
2: Reiche sagt, Baas muss die Koalitionsbeschlüsse umsetzen, denn sie habe sie schließlich aktiv mitverhandelt. Heißt, die Vorschläge der Rentenkommission sollen 1:1 umgesetzt werden. Aber die SPD tut sich schwer mit einem Kernstück dieser Vorschläge. Sie will, anders als die Experten, am vorzeitigen Renteneintritt ohne Abschläge nach 45 Beitragsjahren festhalten.
1: Kinderrechtsorganisationen warnen vor den Gefahren der künstlichen Intelligenz für Kinder und Jugendliche. KI sei bei jungen Menschen tief im Alltag verankert, oft ohne dass es ihnen bewusst ist, heißt es in einer Studie. Die Autoren fordern, dass Kinderschutz von Anfang an Teil jeder KI-Anwendung wird. Eine DAK-Studie hatte im März gezeigt, dass bis zu 10% der Kinder und Jugendlichen mit KI etwa vertrauliche Dinge besprechen. Die Diözese Eichstätt hat wieder einen Bischof. Christian Würz, bislang Weihbischof in Freiburg, tritt sein neues Amt in einem Gottesdienst heute offiziell an. Der 55-Jährige ist der aktuell jüngste Diözesanbischof Deutschlands. Würz' Vorgänger Gregor Maria Hanke hatte sein Amt im Juni letzten Jahres abgegeben. Jetzt am Morgen kann es in manchen Gegenden noch länger neblig bleiben. Nach und nach setzt sich dann aber die Sonne durch, mal mit ein paar Wolken dabei. Zum späteren Nachmittag gibt es von Unterfranken her dann einige Schauer, vereinzelt auch Gewitter. Die Höchstwerte erreichen 18 bis 23 Grad. Morgen dann erst Nebel und später aber auch längere sonnige Phasen und ähnliche Temperaturen wie heute.
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0: Einen wunderschönen guten Morgen, hier ist Radio Oberland an diesem Sonntag. Und nachdem schon länger Schüler und auch Azubis wieder im Alltag angekommen sind, sind jetzt auch die Studierenden in Bayern dort wieder gelandet. Das Wintersemester hat begonnen und damit auch die Arbeit für viele anderen, die an den Unis und Fachhochschulen unterwegs sind. Dazu gehören beispielsweise auch Kirchenmitarbeiter und zwar Hochschulseelsorger wie Philipp Pfeilstädter von der Landshuter Uni.
1: Direkt an der Hochschule gibt es jeden Dienstag während der Vorlesungszeit einen Morgenimpuls. Und anschließend gehen wir zum Frühstücken. Das ist alles öffentlich, da kann jeder dazu und es ist auch kostenlos. Und da ist immer eine sehr gute Stimmung und vor der Vorlesung nutzen das einige Studierende, um da nochmal ja was mitzunehmen, auch eine gute Laune und natürlich auch den Kaffee und die Semmeln.
2: Doch nicht nur feste Angebote gehören für den Hochschulseelsorger zu seiner Arbeit. Häufig mischt er sich einfach nur unter die Studierenden. Unaufdringlich, aber doch mittendrin.
1: Wenn ich zum Mittagessen gehe in der Mensa während der Vorlesungszeit, da erkennen einen die Leute, die Menschen oder eben auch nicht. Und dann setzt man sich einfach mal irgendwo dazu und dann beginnt man einfach ein nettes Gespräch.
2: Für Philipp Pfeilstädter sollte Kirche in erster Linie hilfreich sein. Dafür ist es wichtig, direkt vor Ort ein Büro zu haben.
1: Wir sind sehr glücklich, dass wir direkt am Campus ein Büro haben. Ich brauche die nötige Präsenz in der Hochschule, dass Menschen sehen, aha, da ist jemand, der mitdenkt, der sich gut einfühlen kann, der da hilfreich sein kann. Entweder für diese spirituellen Dinge, für Veranstaltungen, die wir jedes Semester planen, oder eben tatsächlich mit Hilfen in Notlagen.
2: Denn es gibt auch kirchliche Hilfsfonds für Studierende. Die meisten Angebote der Hochschulgemeinden sind übrigens ökumenisch, also für alle offen. Genauso wie die Bürotüren der Hochschulseelsorger. Linda Burkhardt, katholische Redaktion.
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1: Ich bin Angela Kress. Guten Morgen. Bundeskanzler Merz ist wieder in der Ukraine, diesmal ist seine Reise aber besonders gefährlich. Vor wenigen Stunden hatte das russische Außenministerium ausländische Besucher und Diplomaten vor einem Aufenthalt in Kiew gewarnt. In den vergangenen Monaten gab es mehr Drohnenangriffe auch auf Personenzüge. Merz lässt sich davon nicht abbringen, er will dem ukrainischen Präsidenten Selenskyj weitere Unterstützung zusagen. Die Diözese Eichstätt hat wieder einen Bischof. Christian Würz, bislang Weihbischof in Freiburg, tritt sein neues Amt in einem Gottesdienst heute offiziell an. Der 55-Jährige ist der aktuell jüngste Diözesanbischof Deutschlands. Würz' Vorgänger Gregor Maria Hanke hatte sein Amt im Juni letzten Jahres abgegeben. Jetzt am Morgen kann es in manchen Gegenden noch länger neblig bleiben. Nach und nach setzt sich dann aber die Sonne durch, mal mit ein paar Wolken dabei. Zum späteren Nachmittag gibt es von Unterfranken her dann einige Schauer, vereinzelt auch Gewitter. Die Höchstwerte erreichen 18 bis 23 Grad. Morgen dann erst Nebel und später aber auch längere sonnige Phasen und ähnliche Temperaturen wie heute. 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

0: Einen schönen guten Morgen, hier ist Radio Oberland an diesem Sonntag. Und mal Hand aufs Herz, wie ist das Verhältnis zu euren Eltern so? Schließlich kann man sich die Eltern ja nicht aussuchen, aber gleichzeitig können sich die Eltern ihre Kinder genauso wenig aussuchen. Meistens sind die Eltern-Kind-Beziehungen ja gut, aber manche gehen eben auch schief. Deshalb die Frage, wie viel Kontakt habt ihr so zu euren Eltern? Veronika Götz hat sich da mal für uns umgehört.
1: Für die einen ist es schön, wenn die Eltern plötzlich vor der Tür stehen, für die anderen ist das furchtbar übergriffig. So individuell wie die Menschen ist das Verhältnis zwischen Kindern und Eltern. Wie oft haben die Menschen aus unserer Region Kontakt zu ihren Eltern?
2: Also ich fahre am Wochenende mal zurück in die Heimat und dann sieht man die Eltern. Und
3: ein bis zweimal im Monat.
4: Und ist okay so?
3: Ja.
5: Täglich.
1: Täglich?
5: Ja.
1: Okay. Wohnen Sie nah beieinander?
5: Ja, so 200 Meter auseinander.
1: Ich war am Mauerberg in Augsburg bei der psychologischen Beratungsstelle für Ehe, Familien und Lebensfragen der Diözese Augsburg und habe Frau Martina Lutz gefragt, wie viel Kontakt zu den Eltern ist normal?
6: Normal in dem Sinn gibt es nicht. Ein Drittel aller Deutschen hat entweder täglich oder sogar mehrmals täglich Kontakt zu den Eltern. Ein Drittel einmal wöchentlich und ein Drittel deutlich seltener. Man geht davon aus, dass ungefähr 100.000 Erwachsene in Deutschland keinen Kontakt zu ihren Eltern haben.
1: Schmerzhaft, oft für beide Seiten. Warum brechen dann aber manche Kinder den Kontakt zu ihren Eltern ab?
6: In der Regel hat es damit zu tun, dass es entweder alte Verletzungen gibt, die noch nicht besprochen und aufgearbeitet sind, oder dass Grenzen nicht gewahrt werden, dass die Eltern nicht akzeptieren können, dass die Kinder jetzt erwachsen sind, oder umgekehrt, dass die Kinder nicht akzeptieren, dass die Eltern, auch wenn sie älter werden, immer noch eigenständige Menschen sind.
1: Gegenseitige Vorwürfe helfen wenig. Soll eine Annäherung zwischen Eltern und Kindern erfolgen, muss diese Annäherung in kleinen Schritten erfolgen. Die psychologische Beratungsstelle für Ehe, Familien und Lebensfragen der Diözese Augsburg unterstützt dabei gern.
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3: Ich bin Angela Kress. Guten Morgen. Es gibt immer mehr öffentliche Ladesäulen für Elektroautos. Laut Bundesnetzagentur waren es Anfang September 209.000, fast ein Viertel mehr als im Juli letztes Jahr. Spitzenreiter bei den kreisfreien Städten bleibt Stuttgart. Jan-Henner Reitze berichtet.
4: Es tut sich was bei den Möglichkeiten, wo Elektroautos geladen werden können. Dass es in kleineren Städten und auf dem Land trotz Wachstums immer noch vergleichsweise wenige öffentliche Ladesäulen gibt, hält aus Sicht der Autoren der Studie immer noch viele Menschen davon ab, auf ein E-Auto umzusteigen.
3: In Sachen Pünktlichkeit wird sich bei der Bahn so schnell nichts ändern. Das Schienennetz sei über viele Jahre vernachlässigt worden, hat Bahnchefin Paller der Bild am Sonntag gesagt. Man könne das System nur Stück für Stück erneuern und nicht in ein oder zwei Jahren aufholen, was lange Jahre versäumt wurde. Ihre Prognose, die Sanierung des Schienennetzes wird mindestens 10 Jahre dauern. Ein breites Bündnis von Gewerkschaften und Wohlfahrtsverbänden ruft die Bundesregierung auf, vor geplanten Kürzungen in verschiedenen Sozialbereichen abzusehen. Konkret geht es etwa um geplante Änderungen bei der Einstufung in die Pflegegrade. Die Verbände sagen, es muss sichergestellt werden, dass Pflegebedürftige angemessen versorgt werden und auch die Personalbemessung der Einrichtungen hängt von den jeweiligen Pflegegraden ab. Letzter Oktoberfesttag und das könnte in diesem Jahr mit einem Besucherrekord zu Ende gehen. Am Mittag gibt es das traditionelle Böllerschießen zu Füßen der Bavaria. Im Anschluss sollen die Besucherzahlen bekannt gegeben werden. Gefeiert wird dann noch bis in die Nacht. Der bisherige Besucherrekord stammt aus dem Jahr 2023 mit 7,2 Millionen Menschen. Vielerorts hat sich der Nebel schon aufgelöst. Da, wo es noch neblig ist, verschwindet er meist bis zur Mittagszeit. Dann scheint oft die Sonne, ein paar lockere Wolken sind auch unterwegs. Und im Westen kann es dann gegen Abend auch einzelne Schauer geben. Die Temperaturen steigen auf 17 bis 23 Grad. Morgen starten wir auch mit Nebel in den Tag. Dann folgen längere sonnige Phasen. Nur in der Nähe der Alpen kann es noch letzte Schauer geben.
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1: Ich bin Angela Kress. Guten Morgen. Es gibt immer mehr öffentliche Ladesäulen für Elektroautos. Laut Bundesnetzagentur waren es Anfang September 209.000, fast ein Viertel mehr als im Juli letztes Jahr. Spitzenreiter bei den kreisfreien Städten bleibt Stuttgart. Jan-Henner Reitze berichtet.
2: Es tut sich was bei den Möglichkeiten, wo Elektroautos geladen werden können. Dass es in kleineren Städten und auf dem Land trotz Wachstums immer noch vergleichsweise wenige öffentliche Ladesäulen gibt, hält aus Sicht der Autoren der Studie immer noch viele Menschen davon ab, auf ein E-Auto umzusteigen.
1: Letzter Oktoberfesttag und das könnte in diesem Jahr mit einem Besucherrekord zu Ende gehen. Am Mittag gibt es das traditionelle Böllerschießen zu Füßen der Bavaria. Im Anschluss sollen die Besucherzahlen bekannt gegeben werden. Gefeiert wird dann noch bis in die Nacht. Der bisherige Besucherrekord stammt aus dem Jahr 2023 mit 7,2 Millionen Menschen. Vielerorts hat sich der Nebel schon aufgelöst. Da, wo es noch neblig ist, verschwindet er meist bis zur Mittagszeit. Dann scheint oft die Sonne, ein paar lockere Wolken sind auch unterwegs. Und im Westen kann es dann gegen Abend auch einzelne Schauer geben. Die Temperaturen steigen auf 17 bis 23 Grad. Morgen starten wir auch mit Nebel in den Tag. Dann folgen längere sonnige Phasen. Nur in der Nähe der Alpen kann es noch letzte Schauer geben.

0: Es ist Sonntag, ihr hört Radio Oberland. Mein Name ist Max Strowitzki und ich wünsche euch einen schönen guten Morgen. Und heute, da sehen viele Kirchen aus wie Obst- und Gemüseabteilungen von unseren Supermärkten. Denn da liegen Kürbisse neben Äpfeln und Trauben und alles noch schön geschmückt mit ein paar Getreideähren. Es ist Erntedank. Und dankbar, das sind wir bewusst ja eher selten. Und das, obwohl es nicht nur schön für unsere Mitmenschen ist, sondern uns auch richtig gut tut. Mehr dazu von meiner Kollegin Linda Burkhardt.
1: Oft rauscht das Leben nur so an uns vorbei und es bleiben vor allem die Momente hängen, wenn es mal nicht so läuft. Der Regen, wenn wir den Schirm vergessen haben oder der Bus, der mir direkt vor der Nase wegfährt. Dabei gibt es so viele Dinge, für die wir dankbar sein können.
2: Ich bin dankbar, dass ich in Frieden lebe, dankbar für gute Menschen um mich herum, für Familie.
3: Dafür, dass ich eine liebe Frau habe und dass es vom Finanziellen her so gut geht, dass es reicht.
4: Ich bin heute sehr dankbar für mein Team, das mit mir jetzt einen Ausflug macht und wir gehen heute ins Theater.
5: Dass ich studieren kann, was ich will, dass ich reisen kann, meinen Hobbys nachgehen kann.
6: Dass ich gesund bin, dass alles gerade halbwegs in geregelten Bahnen unterwegs ist.
1: Angeli Goldrian ist Psychologin bei der Ehe-, Familien- und Lebensberatung im Erzbistum München und Freising. Sie sagt, es ist sinnvoll, mehr Dankbarkeit in unserem Leben zu haben.
7: Das ist tatsächlich auch eine Übung, die wir anbieten. Also gerade Klienten, die vielleicht in einer depressiven Phase sind, dass die das als Übung einbauen und sagen, abends sollen sie 3 bis 5 Dinge aufschreiben, die heute schön war, die gut getan haben. Und da geht es eben genau um solche kleinen Momente.
1: Und genau diese kleinen Momente bewusst wahrzunehmen und nicht als selbstverständlich im Alltag mitlaufen zu lassen, das macht etwas mit uns.
7: Dieses in die Dankbarkeit gehen hängt auch ganz eng mit dem Gefühl zusammen, wieder in der Fülle zu sein und nicht mehr im Mangel. In dem Moment, wo ich dankbar bin, bin ich raus aus der Bedürftigkeit. Das ist insofern etwas ganz Wundervolles.
1: Schöne Dinge, tolle Momente oder wertvolle Begegnungen. Das Leben ist voll davon, wenn ich mich nur darauf konzentriere. Linda Burkhardt, katholische Redaktion.
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3: Ich bin Angela Kress. Das Familienticket der Deutschen Bahn soll ab November dauerhaft angeboten werden. Für rund 100 Euro sollen Familien eine Hin- und Rückfahrt sowie die ICE-Reservierung bekommen. Bahnchefin Palla hat der Bild am Sonntag gesagt, dass das Angebot in den Sommerferien gut ankam. Man habe etwa 100.000 Familien mehr befördert als im vergangenen Jahr. Kaufen kann man das Ticket demnach ab 26. Oktober. In der Europäischen Union sowie in Norwegen und der Schweiz sind in den ersten 9 Monaten dieses Jahr deutlich weniger Asylanträge gestellt worden. Gut 450.000 Anträge waren es laut Welt am Sonntag, rund ein Viertel weniger als im Vergleich zum Vorjahreszeitraum. Deutschland ist demnach nicht mehr Zielland Nummer 1, sondern liegt auf Platz 3 hinter Frankreich und Italien. Bundeskanzler Merz ist in der Ukraine, um dem Land weitere konkrete Hilfe für den Abwehrkampf gegen Russland zuzusagen. Begleitet wird er von Wirtschaftsministerin Reiche und 10 Unternehmern aus den Bereichen Rüstung und Energie. Ulf Mauder berichtet.
4: Es ist die bisher wohl gefährlichste Reise eines deutschen Kanzlers nach Kiew. Das russische Außenministerium warnte kurz vor der Reise die Europäer vor Aufenthalten in der Ukraine. Kanzler Merz machte deutlich, dass er sich davon nicht einschüchtern lasse. Sein Besuch gilt auch als Kampfansage an Russland.
3: Heftige Regenfälle und Gewitter haben auf der griechischen Insel Kreta Überschwemmungen ausgelöst und Schäden verursacht. Menschen steckten in ihren Autos fest, einige Touristen mussten evakuiert werden, wie Medien berichten. Die Zivilschutzbehörde rief die Bewohner mehrerer Orte dazu auf, höher gelegene Gebiete aufzusuchen. Auf Rhodos war am Tag davor eine deutsche Touristin von einem Blitz getötet worden.
5: Ja, und wir schauen nach unserem Wetter. Wenn sich der Nebel in manchen Niederungen verzogen hat, dann wird es heute ein wunderschöner Sonntag. Spätsommerlich mit Temperaturen um 23 Grad. Auch die nächsten Tage wird es ein bisschen unbeständiger, herbstlich heute. Aber es wird immer noch schön. Wolken und Sonne wechseln sich ab.
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5: Ja, heute in der Früh war wieder früh los Richtung Garmisch-Partenkirchen natürlich. Schönes Wetter, Ausflugsverkehr. Wo immer Sie hier unterwegs sind, ich wünsche eine gute, vor allem eine sichere Fahrt.
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5: Ja, Blitze nehme ich natürlich auch und Sie sind so nett, schicken mir eine WhatsApp und ich sag's dann alle weiter.
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5: Tja, die sagt grüß Gott benannt, grüß euch und wünscht euch einen wunderschönen Sonntag, so wie es sich das gehört, mit Sonne. Und das war's auch der Gradner Gesang.

wäre halt so ein kleiner Feiertag. Erntedankfest. Und Erntedankfest ist ein verhältnismäßig junges Fest. Denn die Kirche hat ursprünglich Erntefest am Tag Maria Himmelfahrt oder an Kirchweih gefeiert. Die Anfänge gehen aber immerhin bis in spätestens 18. Jahrhundert zurück. Damals war die Zeit, wo man durch aufklärerisches Denken fast alle Kirchenfeste abschaffen wollte, weil sie angeblich eine Volksverdummung darstellten. Allmählich stellte man aber fest, dass dem Volk nicht alles genommen werden konnte und führte die alten Feste wieder ein, wie Erntedankfest. Die Neiner Musi lasst jetzt erhören. Christi Gott, mein schönes Loisachtal.

Ja, heute erntet Dankfest. Danken für eine gute Ernte war den Menschen schon immer ein großes Anliegen. So weiß der Mensch, dass eine gute Ernte keine Selbstverständlichkeit ist und wie sehr das Wachstum von der Wettergunst letztlich vom Schöpfer abhängt. Deshalb auch die vielen Dankgänge im Herbst. Dazu war es der Salzweger Zwergsang was.

Vielleicht sitzen Sie noch ganz gemütlich beim Frühstück. Ich wünsche euch einen ganz schönen Sommer. Sonntag mit dem Benny Ostland, seine Wackelturner Musikanten und hinterher die Kreuzermusik.

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4: Der Bayerische Frühschoppen bei Radio Oberland mit dem Ferchensieglang und Gina Landler, drauf der Gebirgsschützenmarsch von der Musikkapelle Partenkirchen und hinten noch die Zittermusik Hornsteiner. Und ich wünsche euch einen ganz schönen Sonntag.

0: Wenn ich so beim Studiofenster nachschaue, ein wunderschöner Sonntag. Ja, spätsommerlich, aber Temperaturen haben wir bis 23 Grad. Die letzten Nebelfetzen werden sich ja bestimmt jetzt schon aufgelöst haben und jeder hat die Sonne und das wünsche ich euch alle. Die nächsten Tage wird es herbstlich ein bisschen kühler, Sonne und Wolken wechseln sich dann ab.
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0: Ja, viel los auf den Straßen im Oberland, aber ich habe noch Gott sei Dank keinen Stau, kein Nix. Wenn Sie was für mich haben, einfach unter der Studionummer anrufen oder Sie sind so nett und schicken mir eine WhatsApp. Ich sage schon mal Danke dafür.
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0: Ja, Blitzer nehme ich natürlich auch.
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0: Ja, und ich wünsche euch einen ganz schönen Sonntag. Grüß Gott, benannt. Grüß euch.

ganz ein schönes Stück, die Gmorner-Polka. Tegen Sie jetzt Wachsang, lasst Sie jetzt hören, wann Ihr Musi her. Und so geht's auch die Damen vom Pflegersee. Wenn Sie Ihr Musi hören, dann geht's einer gut. Und hinten noch der Geisacher Zitterklang.

Der Bayerische Frühschoppen bei Radio Oberland heute am Erntedankfest. Und da geht's gleich weiter mit den Säulenbergler Sänger und hinten noch die Tiroler Tanzgeiger. Und da geht ein ganz herzlicher Gruß an den Dave aus Zürich.

Ja, wir haben einen wunderschönen Altweibersommer momentan, aber wir müssen uns auch klar sein, dass der Sommer einfach vorbei ist und die schönen Tage hat auch noch der Oktober. Ein bisschen andere Version hören wir jetzt von der Sommer ist aussehen.

Der Oktober ist eigentlich eine ganz schöne Zeit im Jahr, besonders wenn das Wetter noch so momentan ist. Wenn man so mit dem Hund spazieren geht und die Blätter sind alle so bunt und dann wache ich zu der Wind und Blätter fallen, ein richtig schöner Tag dann. Die ersten Lohr-Sänger lassen sich hören mit dem letzten Blätter.

0: Ja, und sie haben ja so recht, die Eschenloher Sänger.
1: Ja, Kreuz, Grutze, noch einmal, die Ramenscomputer leckt mich doch am so ein Glump, wenn noch grad alles verreckert ist.
2: Was ist denn los, Heinz?
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3: Ich bin Angela Kress. Die IT-Probleme bei der Bundesagentur für Arbeit sind behoben. Seit dem Abend sind die Online-Services wieder erreichbar, sagt die Behörde. Ein Hackerangriff war es demnach nicht. Die Störung hatte dafür gesorgt, dass zum Beispiel die Arbeitslosmeldung vorübergehend nicht funktioniert hat. Und die Agentur für Arbeit sagt jetzt, es soll keine Nachteile geben, wenn jemand Meldungen wegen der Störung nicht machen konnte. Der Hochsommer ist vorbei, die Trockenheit aber nicht. Bundesumweltminister Schneider fordert deshalb ein Umdenken beim Umgang mit Wasser. Die Zeiten, in denen wir uns über Wasser keine Gedanken machen mussten, sind endgültig vorbei, sagte er dem Kölner Stadtanzeiger. Diana Kramer berichtet.
4: Wenn die Gebirge mit ihren Gletschern als Wasserlieferanten ausfallen, müssten Moore wieder bewässert werden, Flüsse mehr Raum bekommen und Wälder zu Mischwäldern umgebaut werden. Schneider rät den Ländern, dafür Gelder aus dem 100 Milliarden Euro Sondervermögen für Infrastruktur zu nutzen.
3: Es wird weiter um die Rentenreform gerungen und Bundeswirtschaftsministerin Reiche macht Druck. Bis zum Jahresende sollte die Reform beschlossen sein, sagte sie der Bild am Sonntag. Die Koalition hatte sich darauf verständigt, die Vorschläge einer Kommission umzusetzen. SPD-Arbeitsministerin Baas will aber Ausnahmen durchsetzen, um den vorzeitigen Renteneintritt nach 45 Beitragsjahren für bestimmte Gruppen zu erhalten. Vielerorts in Bayern wird heute Erntedank gefeiert. Bayerns Landwirtschaftsministerin Karniber sagt, ein voller Tisch wirke für uns oft selbstverständlich, aber das sei er nicht. Das Jahr in der Landwirtschaft war bisher geprägt von Hitze und Trockenheit. Das Landesamt für Statistik schätzt etwa die Erntemenge beim Getreide auf 5,6 Millionen Tonnen, knapp 13% weniger als im vergangenen Jahr.
5: Heute haben wir einen wunderschönen Spätsommersonntag, Erntedankfestsonntag, wie sich das gehört für so einen kleinen Feiertag. Ja, die nächsten Tage wird es ein bisschen herbstlicher, Sonne, Wolken wechseln sich ab, es wird ein bisschen kühler.
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5: Ja, es ist viel los auf den Straßen im Oberland. Ich habe aber Gott sei Dank noch keinen Stau gekriegt. Gott sei Dank keinen Unfall. Letzten Sonntag waren so viele Unfälle. Das ist ganz, ganz arg. Ist mir immer ganz arg, wenn ich das sagen muss. Ja, ich hoffe, Sie haben eine gute und vor allem eine sichere Fahrt, wo immer Sie unterwegs sind.
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5: Ja, und Blitzer nehmen natürlich auch. Sie sind so nett und schreiben mir einfach eine WhatsApp.
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5: Ja, und ich wünsche einen schönen Sonntag und sag grüß Gott benannt, grüß euch. Mit der Karwendelhüttenmusik.

Ja, heute ist Erntedankfest. Die Ernte ist eingebracht. Gott sei Lob und Dank. Das Vieh von der Alm da und kein Stückel ist krank. Das Holz bei der Hütten, der Mist auf dem Feld, die Maidruchen voll und im Socken das Gold. Dass alles unter Dach ist mit dem Segen von oben, das wird wohl Grund genug sein zum Danken und Lohn. Gern der mir jetzt rasten, lenkt Händen rein in Schoß. Noch am Winter wird's langs und dann geht's alles von vorn wieder los. Ja, und wir haben jetzt ein Stückchen rausgesucht, Tanz zum Erntedankfest.

Bayerische Frühschoppen heute am Sonntag bei Radio Oberland. Mit dem Harfentrio Fischer mit der schönen Polka. Drauf der Haushammer Bergwachsang. Der Sommer ist aus, aber der Herbst ist also wunderschön. Und die Wedersturmmusikanten mit dem schönen Marsch. Ich wünsche euch einen schönen Sonntag.

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3: Der Bayerische Frühschoppen bei Radio Oberland. Auf Sonnerbankerl kommen heute noch sitzen, so heißt der nächste Titel. Dann die Inntaler Sänger Farmer Horm und die Leutenthaler Sortenmusik, der Stiegelhopfer. Ein ganz schöner Sonntag wünscht euch eure Marlene.

0: Die Leutenthaler Sorten, muss ich war das. Ja, ich habe gerade nachgeschaut, ein paar Wolken sind schon mit am Himmel, aber die Sonne hat noch die Oberhand und Temperaturen bis so um 20 Grad. Ja, gegen Spätnachmittag oder Abend können die Wolken schon mehrer werden und die nächsten Tage wird es herbstlicher mit mehr Wolken, aber auch noch Sonne und es wird ein bisschen kühler.
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0: Und so ist mir das am liebsten. Früh los, aber kein Stau, kein Unfall, keine Hindernisse. Wenn Sie irgendwas für mich haben, sind so nett und schreiben mir einfach eine WhatsApp. Ich sag schon mal Danke dafür.
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0: Ja, und Blitzer nehme ich natürlich auch.
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0: Ja, und ich sag das Gott beinand, grüß euch. Nicht nur da herunten hört man unseren bayerischen Frühschoppen bei Radio Oberland. Auch auf die Hütten, zum Beispiel auf der Brunnenkopfhütte. Und da geht jetzt ein ganz herzlicher Gruß an den Christian und seine ganze Belegschaft, weil die ackern wirklich den ganzen Sommer lang. Ja, und ich sag, da gibt's jetzt bestimmt schon ein ganz schönes Weißbier für die Stammgäste.
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Ja, für alle, die wohl noch am Stammtisch gesessen sind, die Kronauer Stammtischmusik. Jetzt spiele ich die Marlene Borisch und für alle Magdalenas, Marlene, aber heute geht's auf.

0: Heute ein schöner Erntedankfestsonntag und da sind alle Leute so gut aufgelegt. So viele nette WhatsApp und ein ganz netter auch. Liebe Grüße, liebe Marlene aus der Pfalz, sitzen im Wohnmobil beim Weißwurstfrühstück und hören deine schöne Musi. Ganz herzliche Grüße natürlich zurück in die Pfalz.
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1: Ludwig Schmidt-Wilde war das. Und eine Weißwurst darf man immer noch essen bis um 12 Uhr Mittag. Jetzt hören wir einen Raffalegalopp und dann die Scherzitter-Duo Staudolf Kern.

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6: 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Und da wünsche ich euch mit Epsa Kaiserklang ein frohes Leben.

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1: Ja, und wir schauen jetzt, was so los ist in der Welt.
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5: Ich bin Angela Kress. Kanzler Merz ist gerade in der Ukraine und da hat ein russischer Angriff während seines Besuchs Drohnenalarm ausgelöst. Kiews Bürgermeister Klitschko schrieb, dass es einen Einschlag auf der Fahrbahn der Nordbrücke gegeben habe. Vor der Ankunft des Kanzlers hatte das russische Außenministerium Europäer vor Reisen und Aufenthalten in der Ukraine gewarnt. Merz will bei dem Solidaritätsbesuch dem von Russland angegriffenen Land Deutschlands weitere Unterstützung zusichern. Bei einem Unfall an der Schiffsschaukel auf dem Oktoberfest ist ein Mitarbeiter schwer verletzt worden. Rettungskräfte hätten diesen vor Ort reanimiert, teilte die Polizei mit. Der 47-Jährige befinde sich jetzt im Krankenhaus. Es ist bereits der zweite Unfall eines Mitarbeiters an einem Fahrgeschäft auf dem diesjährigen Oktoberfest. Bei einem Brand auf einem großen Campingplatz in der Gemeinde Peschiera am Gardasee sind mehr als 20 Menschen verletzt worden. Einer davon soll Berichten zufolge in kritischem Zustand sein. 7 trugen mittelschwere Verletzungen davon. Der Brand ist inzwischen unter Kontrolle, die Ursache aber noch unklar. Der Gardasee gehört zu den beliebtesten Urlaubszielen Italiens und ist auch bei Touristen aus Deutschland sehr beliebt. Die deutsche Fußballnationalmannschaft kann heute die Niederlage gegen Griechenland wieder wettmachen. In Thessaloniki steht das Nations League-Rückspiel an. Bundestrainer Jürgen Klopps Plan steht.
6: Wir wollen tatsächlich versuchen, ein deutlich besseres Ergebnis zu erzielen als im Hinspiel. Im Hinspiel haben wir vieles versucht. Manches hat geklappt, aber nicht genug, um Griechenland zu schlagen.
5: Deutschland braucht Punkte für eine gute Ausgangslage für das Weiterkommen ins Viertelfinale. Anpfiff ist um 20.45 Uhr.
1: Ja, ein bisschen wolkiger wird schon, aber noch hat die Sonne die Oberhand und es ist ja ziemlich warm draußen. Leute haben alle T-Shirts an und Flecken Eis und es ist nur richtig spätsommerlich. Und so bleibt es auch bis gegen Abend, da kann man dann mehr Wolken. Die nächsten Tage wird es ein bisschen herbstlicher und kühler.
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1: Gott sei Dank habe ich noch keine Störungsmeldung, kein Stau, Gott sei Dank kein Unfall. Falls Sie was für mich haben, seien so nett und schreiben mir eine WhatsApp und ich sag's dann alle weiter. Schon mal danke dafür.
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1: Ja, und Blitzer nehme ich natürlich auch.
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1: Ja, und ich wünsche euch einen schönen Sonntag und sage grüß Gott beieinander, grüß euch. Und wenn Sie jetzt gerade beim Essen sind, dann wünsche ich euch alle einen guten Appetit. Weiter geht's gleich musikalisch mit den Kitzbühler Trachtensänger und noch der Almsommermusik.

Ja, wir freuen uns natürlich immer auf einen schönen Altweibersommer. Weibern ist das altdeutsche Wort für das Knüpfen von Spinnweben. Wenn einer also beim nächsten spätsommerlichen Spaziergang die feinen Fäden im Gesicht kitzeln, ist dies ein Grund zur Freude. Denn sie sind ein Hinweis, dass wir uns auf eine beständige Schönwetterperiode einstellen können. Wahrscheinlich verdankt der Altweibersommer dieser Besonderheit aus dem Tierreich auch seinen Namen. Denn Weiben ist ein altdeutscher Ausdruck für das Knüpfen von Spinnweben. Musikalisch geht's gleich weiter bei uns mit dem Duo Sebrich Salfner.

Ja, der Altweibersommer. Auch viele Mythen ranken sich um die zarten Fäden. In frühchristlicher Zeit glaubte man, dass es sich um Garn aus Marias Mantel handelte, der sie bei der Himmelfahrt getragen habe. Legenden besagen, dass die heilige Maria im Herbst mit zahlreichen Jungfrauen umherzieht und das Land mit Seide überspannt. So wird der Altweibersommer auch Mariensommer, Liebfrauensommer oder Fadensommer genannt. Ja, und wir grüßen heute noch alle Almen, die, bevor sie jetzt zumachen, und jetzt schauen wir auf Kreuzheim-Musik.

0: Ja, Kreuz, Kruze, nur einmal dir Ramenscomputer, leck mich doch am so ein Glump, wenn du grad alles verreckert hätt.
1: Was ist denn los, Hein?
0: Ja, dieser Krippel von Computer, der Gott, da.
1: Hast du den angeschalten?
0: Angeschalten? Oh, ja, Freile, ja, meinst du, ich bin ein Depp?
1: Dann schalten doch mal aus.
0: Jetzt Gott, er.
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6: Der Borische Frühschoppen bei Radio Oberland und das Borische Herz, die Weinberg Zittermosi und die Steirische Bloss.

0: Wir schauen nochmal nach unserem Wetter. Ja, ein bisschen mehr Wolken sind jetzt schon draußen, aber es ist warm, so Temperaturen um 20 Grad. Ja, gegen Abend wird die Bewölkung immer stärker und die nächsten Tage wird herbstlich. Sonne, Wolken wechseln sich ab.
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0: Gute Nachricht für los auf die Straßen, aber kein Stau, kein Unfall, kein gar nichts. Und ich sag schon mal danke, wenn Sie noch was für mich haben, schreiben Sie mir es einfach. Eine gute und eine sichere Fahrt möchte ich Ihnen wünschen.
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0: Ja, und Blitzer nehme ich natürlich auch.
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0: Ja, und das erinnert doch alle uns an die Bayernhalle.

Die Hofgartenmusik hat sich hören lassen. Mit den Landsleiter freue ich mich schon wieder auf nächstes Jahr die Bayernhalle. Und ich hoffe, sie freuen sich wieder mit. Ja, wir haben jetzt noch einen schönen Altweibersommer. Ja, und die Namensgebung, die hat eine andere Theorie auch noch, stammt aus der Zeit, als man das Jahr noch in Winter und Sommer untertitelte. Da hat es nicht die vielen Jahreszeiten gegeben. Frühling und Herbst wurden Weibersommer genannt. Später kam der Frühling, dann den Zusatz junger Weibersommer. Folglich wurde der Herbst zum alten Weibersommer. Ob schließlich ist es doch ganz egal, welchen Namen diese schöne Wetterperiode hat. Wir sollten sie auf jeden Fall genießen. Und das tun wir natürlich auch. Jetzt genießen wir die Original-Obergräner mit dem Gitarrenlandler.

der Bayerische Frühschoppen bei Radio Oberland, heute am Erntedankfest. Da hören wir jetzt die Gamsigmusi mit dem Kusenberg-Bayerischen.

Ich möchte euch heute noch was wünschen. Alles Gute, viel Gesundheit, viel Freude. Lasst uns einfach das Leben genießen, auch wenn es auf der Welt gerade richtig turbulent zugeht. Und so heißt auch unser nächster Titel, Lasst uns das Leben genießen, von die Riederinger Musikanten.

Das war doch jetzt was zum Mitsingen noch zum Schluss. Es geht gleich weiter bei unserem bayerischen Frühschoppen bei Radio Oberland mit dem Mittenwalder Maultrommler, lustige Wiesmat und hin noch die Isarwinkler Sänger auf der Almwertstadt.

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6: Nachbegleiten tut uns heute die Eschenlohr Zittermusi und die Seehofmusi.

Der Bayerische Frühschoppen bei Radio Oberland geht hier staatlich wieder seinem Ende zu. Ich bedanke mich fürs Zuhören, ich bedanke mich für die vielen wirklich so netten WhatsApp. Schon mal vergeut's Gott dafür, da macht Radio Spaß, sage ich euch. Ich wünsche euch noch einen ganz schönen Sonntag, eine schöne, gesunde Woche. Freue mich schon wieder auf morgen auf die Nacht zum Bayerischen Feierabend. Und nächsten Sonntag ist der Kollege der Simon Sterzer für Sie am Mikrofon. Für Gott benannt, sagt

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3: Ich bin Angela Kress. Es ist der letzte Tag auf dem Münchner Oktoberfest. Am Vormittag hat es einen schweren Unfall an einem Fahrgeschäft gegeben. Ein Mitarbeiter ist dabei schwer verletzt worden. Julia Wasselkopf weiß mehr.
4: Der Unfall passierte am Vormittag gegen 10.15 Uhr an der Schiffsschaukel auf der Eudenwiesen. Das ist ein Bereich, wo historische Fahrgeschäfte auf dem Gelände stehen. Rettungskräfte mussten den 47-jährigen Mitarbeiter noch vor Ort reanimieren. Anschließend kam er ins Krankenhaus. Er wurde schwer am Kopf verletzt.
3: Elektroautos können in Deutschland an immer mehr öffentlichen Ladepunkten Strom tanken. Nach Zahlen der Bundesnetzagentur gab es Anfang September gut 209.000 öffentliche Ladepunkte, 24% mehr als im Juli letzten Jahres. Ein Energieunternehmen hat die Zahlen ausgewertet und sagt, Metropolen werden dicht versorgt, in kleinen Städten und ländlichen Regionen gibt es noch Nachholbedarf. Bundeskanzler Merz ist am Morgen zu einem Solidaritätsbesuch in der Ukraine eingetroffen, um dem Land weitere Hilfe für den Abwehrkampf gegen Russland zuzusagen. Er appellierte an Kremlchef Putin, den Krieg zu beenden. Man sei zu Gesprächen bereit.
5: Aber diese barbarischen Angriffe auf die Zivilbevölkerung der Ukraine müssen aufhören. Das sind tägliche Kriegsverbrechen, die hier verübt werden.
3: Seit der Ankunft des Kanzlers in Kiew gab es dort mehrfach Drohnenalarm. Teile Spaniens sind von schweren Unwettern mit heftigen Regenfällen getroffen worden. Fernsehbilder aus der Region Katalonien zeigten überflutete Straßen und Menschen, die knietief im Wasser standen. Und auch im Baskenland meldeten die Behörden Überschwemmungen. Auf der griechischen Insel Kreta lässt das Unwetter langsam nach. Weite Teile der landwirtschaftlichen Produktion seien zerstört worden. Viele Häuser wurden beschädigt. Meist scheint die Sonne, nur ein paar lockere Wolken sind auch noch mit dabei. Dazu werden es 17 bis 23 Grad maximal. Gegen Abend kommen dann im Westen einzelne Schauer runter. In der Nacht breiten sich im Süden Schauer und einzelne Gewitter aus. Von morgen bis Mittwoch starten wir mit Nebel in die Tage. Danach folgen längere sonnige Phasen. Morgen Vormittag kann es an den Alpen noch letzte Schauer geben und es bleibt ähnlich warm wie heute.
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1: Ich bin Angela Kress. Es ist der letzte Tag auf dem Münchner Oktoberfest. Am Vormittag hat es einen schweren Unfall an einem Fahrgeschäft gegeben. Ein Mitarbeiter ist dabei schwer verletzt worden. Julia Wasselkopf weiß mehr.
2: Der Unfall passierte am Vormittag gegen 10.15 Uhr an der Schiffsschaukel auf der Eudenwiesen. Das ist ein Bereich, wo historische Fahrgeschäfte auf dem Gelände stehen. Rettungskräfte mussten den 47-jährigen Mitarbeiter noch vor Ort reanimieren. Anschließend kam er ins Krankenhaus. Er wurde schwer am Kopf verletzt.
1: Elektroautos können in Deutschland an immer mehr öffentlichen Ladepunkten Strom tanken. Nach Zahlen der Bundesnetzagentur gab es Anfang September gut 209.000 öffentliche Ladepunkte, 24% mehr als im Juli letzten Jahres. Ein Energieunternehmen hat die Zahlen ausgewertet und sagt, Metropolen werden dicht versorgt, in kleinen Städten und ländlichen Regionen gibt es noch Nachholbedarf. Meist scheint die Sonne, nur ein paar lockere Wolken sind auch noch mit dabei. Dazu werden es 17 bis 23 Grad maximal. Gegen Abend kommen dann im Westen einzelne Schauer runter. In der Nacht breiten sich im Süden Schauer und einzelne Gewitter aus. Von morgen bis Mittwoch starten wir mit Nebel in die Tage. Danach folgen längere sonnige Phasen. Morgen Vormittag kann es an den Alpen noch letzte Schauer geben und es bleibt ähnlich warm wie heute.
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3: Ich bin Oliver Urbanke. Die größte Wiesn jemals. Das Münchner Oktoberfest hat einen neuen Besucherrekord aufgestellt. 7,4 Millionen Menschen haben nach Angaben der Stadt in diesem Jahr das Münchner Oktoberfest besucht. Damit ist die Wiesn 2026 die bislang meistbesuchte in ihrer Geschichte, teilte die Stadt München mit. Das Familienticket der Deutschen Bahn soll ab November dauerhaft angeboten werden. Für rund 100 Euro sollen Familien eine Hin- und Rückfahrt sowie eine ICE-Reservierung bekommen. Bahnchefin Paller hat der Bild am Sonntag gesagt, dass das Angebot in den Sommerferien gut ankam. Man habe etwa 100.000 Familien mehr befördert als im vergangenen Jahr. Kaufen kann man das Ticket demnach ab 26. Oktober. Es wird weiter um die Rentenreform gerungen und Bundeswirtschaftsministerin Reiche macht Druck. Bis zum Jahresende soll die Reform beschlossen sein, sagte die CDU-Politikerin der Bild am Sonntag. SPD-Arbeitsministerin Baas solle sich beeilen mit dem Gesetzesentwurf. Uli Reitinger berichtet.
4: Reiche sagt, Baas muss die Koalitionsbeschlüsse umsetzen, denn sie habe sie schließlich aktiv mitverhandelt. Heißt, die Vorschläge der Rentenkommission sollen 1:1 umgesetzt werden. Aber die SPD tut sich schwer mit einem Kernstück dieser Vorschläge. Sie will, anders als die Experten, am vorzeitigen Renteneintritt ohne Abschläge nach 45 Beitragsjahren festhalten.
3: In der Fußball Nations League trifft Deutschland am Abend in Thessaloniki auf Griechenland. Das Hinspiel gegen die Griechen hatte Deutschland verloren. Es war die erste Niederlage unter dem neuen Bundestrainer Jürgen Klopp. Heute soll es besser laufen, auch weil Deutschland gerade auf Platz 3 in seiner Gruppe steht und nur die besten zwei Teams ins Viertelfinale kommen. Anstoß ist um 20.45 Uhr. Meist scheint die Sonne, nur ein paar lockere Wolken sind auch noch unterwegs. Dazu gibt's 17 bis 23 Grad. Gegen Abend kommen dann im Westen einzelne Schauer runter. In der Nacht breiten sich im Süden Schauer und einzelne Gewitter aus. Von morgen bis Mittwoch starten wir mit Nebel in die Tage. Danach folgen längere sonnige Phasen. Morgen Vormittag kann's an den Alpen noch letzte Schauer geben. Es bleibt ähnlich warm wie heute.
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sollen Familien eine Hin- und Rückfahrt sowie eine ICE-Reservierung bekommen. Bahnchefin Paller hat der Bild am Sonntag gesagt, dass das Angebot in den Sommerferien gut ankam. Man habe etwa 100.000 Familien mehr befördert als im vergangenen Jahr. Kaufen kann man das Ticket demnach ab 26. Oktober. Meist scheint die Sonne, nur ein paar lockere Wolken sind auch noch unterwegs. Dazu gibt's 17 bis 23 Grad. Gegen Abend kommen dann im Westen einzelne Schauer runter. In der Nacht breiten sich im Süden Schauer und einzelne Gewitter aus. Von morgen bis Mittwoch starten wir mit Nebel in die Tage. Danach folgen längere sonnige Phasen. Morgen Vormittag kann's an den Alpen noch letzte Schauer geben. Es bleibt ähnlich warm wie heute.

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1: Ich bin Oliver Urbanke. Es ist der letzte Tag heute vom größten Volksfest der Welt, dem Münchner Oktoberfest. Am Mittag hat die Stadt München eine Rekordbilanz gezogen. 7,4 Millionen Menschen waren in diesem Jahr auf der Wiesn. So viele wie noch nie. Julia Wasikow berichtet.
2: Der bisherige Besucherrekord von 2023 ist geknackt. Damals kamen 7,2 Millionen Menschen, diesmal waren es 200.000 mehr. Getrunken wurden 6,7 Millionen Maß Bier und auch beim Essen legten die Wiesnwirte zu.
1: Seit Freitag hatte es bei der Bundesagentur für Arbeit IT-Probleme gegeben. Seit gestern Abend funktioniert alles wieder. Wer wegen der Probleme eine Meldung nicht machen konnte, soll dadurch keine Nachteile haben, hat die Behörde jetzt mitgeteilt. Die Störung hatte dafür gesorgt, dass Arbeitslosmeldungen und andere Online-Dienste vorübergehend nicht funktioniert haben. Bei manchen Meldungen müssen Fristen eingehalten werden. Ein Hackerangriff war es nicht, heißt es von der Behörde. Bei einem Brand auf einem großen Campingplatz in der Gemeinde Peschiera am Gardasee sind mehr als 20 Menschen verletzt worden. Einer davon soll Berichten zufolge in kritischem Zustand sein. 7 Menschen trugen mittelschwere Verletzungen davon. Der Brand ist inzwischen unter Kontrolle, die Ursache aber noch unklar. Der Gardasee gehört zu den beliebtesten Urlaubszielen Italiens und ist auch bei Touristen aus Deutschland sehr beliebt. Gibt's heute Abend die Revanche? In der Nations League trifft die deutsche Fußballnationalmannschaft mit Trainer Jürgen Klopp heute Abend in Thessaloniki auf Griechenland. In der Begegnung vergangene Woche konnten sich die Griechen mit 1:0 in Augsburg durchsetzen. Für heute Abend steht also Wiedergutmachung für die DFB-Elf auf dem Programm. Auch weil es in der Nations League noch ums Weiterkommen geht. Meist scheint die Sonne, nur ein paar lockere Wolken sind auch noch unterwegs. Dazu gibt's 17 bis 23 Grad. Gegen Abend kommen dann im Westen einzelne Schauer runter. In der Nacht breiten sich im Süden Schauer und einzelne Gewitter aus. Von morgen bis Mittwoch starten wir mit Nebel in die Tage. Danach folgen längere sonnige Phasen. Morgen Vormittag kann's an den Alpen noch letzte Schauer geben. Es bleibt ähnlich warm wie heute.

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1: Ich bin Oliver Urbanke. Es ist der letzte Tag heute vom größten Volksfest der Welt, dem Münchner Oktoberfest. Am Mittag hat die Stadt München eine Rekordbilanz gezogen. 7,4 Millionen Menschen waren in diesem Jahr auf der Wiesn, so viele wie noch nie. Julia Wasikow berichtet.
2: Der bisherige Besucherrekord von 2023 ist geknackt. Damals kamen 7,2 Millionen Menschen, diesmal waren es 200.000 mehr. Getrunken wurden 6,7 Millionen Maß Bier und auch beim Essen legten die Wiesnwirte zu.
1: Seit Freitag hatte es bei der

unterwegs. Dazu gibt's 17 bis 23 Grad. Gegen Abend kommen dann im Westen einzelne Schauer runter. In der Nacht breiten sich im Süden Schauer und einzelne Gewitter aus. Von morgen bis Mittwoch starten wir mit Nebel in die Tage. Danach folgen längere sonnige Phasen. Morgen Vormittag kann es an den Alpen noch letzte Schauer geben. Es bleibt ähnlich warm wie heute. 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
1: Ich bin Oliver Urbanke. Bei der Pflege und in anderen Bereichen setzt die Bundesregierung im Rahmen ihrer Reformen auch auf Einsparungen. Gewerkschaften und Sozialverbände warnen vor weitreichenden Folgen. Diana Kramer berichtet.
2: DGB, die Gewerkschaften IG Metall und Verdi, Caritas, Diakonie und Sozialverbände sehen die geplanten Kürzungen beim Wohngeld, Kinderzuschlag oder Unterhaltsvorschuss mit großer Sorge. Vor allem aber bei der Pflegereform. Durch die geplante Änderung bei den Pflegegraden würde Betroffenen der Zugang zu Leistungen erschwert oder gar verwehrt, heißt es. Die Deutsche Stiftung Patientenschutz wirft Gesundheitsminister Linnemann vor, die Pflegekommission mit Denkverboten zu belegen.
1: Die Deutsche Bahn will das Familienticket dauerhaft anbieten. Das kündigte Bahnchefin Paller der Bild am Sonntag an. Eine Hin- und Rückfahrt für eine Familie im ICE kostet demnach knapp 100 Euro. Die Bahn hatte das Angebot zunächst zeitweise für die Sommerferien eingeführt. Ab dem 1. November will man es dauerhaft ins Sortiment aufnehmen, weil das Angebot für einen deutlichen Zuwachs an Fahrgästen gesorgt hat. Bundeskanzler Merz hat sich trotz russischer Warnungen und eines Drohnenangriffs während seines Besuchs in Kiew unbeeindruckt gezeigt. Er sagte, die Reise mit einer großen Regierungs- und Wirtschaftsdelegation zeige, dass man sich nicht einschüchtern lasse. Während des Aufenthalts traf eine russische Drohne eine Brücke rund 5 Kilometer von Merz entfernt. Der Kanzler nahm nach eigenen Angaben 3 Drohnenalarme wahr, musste aber nicht in einen Schutzraum. Jonas Urbich vom FC Bayern steht auch gegen Griechenland heute Abend im Tor der deutschen Fußballnationalmannschaft. Bundestrainer Jürgen Klopp hat bestätigt, dass der 23-Jährige heute in Thessaloniki wieder spielen wird. Urbich soll Spielpraxis sammeln, weil er beim FC Bayern nur Ersatz hinter Manuel Neuer ist. Anstoß ist um 20.45 Uhr, zu sehen ist das Spiel bei RTL. Am Abend und in der Nacht breiten sich im Süden Schauer und vereinzelte Gewitter aus, im Norden klart es dann später auf, örtlich bildet sich Nebel. Die Temperaturen sinken dabei auf 12 bis 4 Grad. Morgen lässt im Süden der Regen dann nach und die Wolken werden zögerlich weniger. Nördlich der Donau lösen sich die Nebelfelder auf und die Sonne setzt sich durch. Die Höchstwerte erreichen 17 bis 23 Grad.

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1: Ich bin Oliver Urbanke. Bei der Pflege und in anderen Bereichen setzt die Bundesregierung im Rahmen ihrer Reformen auch auf Einsparungen. Gewerkschaften und Sozialverbände warnen vor weitreichenden Folgen. Diana Kramer berichtet.
2: DGB, die Gewerkschaften IG Metall und Verdi, Caritas, Diakonie und Sozialverbände sehen die geplanten Kürzungen beim Wohngeld, Kinderzuschlag oder Unterhaltsvorschuss mit großer Sorge, vor allem aber bei der Pflegereform. Durch die geplante Änderung bei den Pflegegraden würde Betroffenen der Zugang zu Leistungen erschwert oder gar verwehrt, heißt es. Die Deutsche Stiftung Patientenschutz wirft Gesundheitsminister Linnemann vor, die Pflegekommission mit Denkverboten zu belegen.
1: Die Deutsche Bahn will das Familienticket dauerhaft anbieten. Das kündigte Bahnchefin Paller der Bild am Sonntag an. Eine Hin- und Rückfahrt für eine Familie im ICE kostet demnach knapp 100 Euro. Die Bahn hatte das Angebot zunächst zeitweise für die Sommerferien eingeführt. Ab dem 1. November will man es dauerhaft ins Sortiment aufnehmen, weil das Angebot für einen deutlichen Zuwachs an Fahrgästen gesorgt hat. Am Abend und in der Nacht breiten sich im Süden Schauer und vereinzelte Gewitter aus. Im Norden klart es dann später auf. Örtlich bildet sich Nebel.

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1: Ich bin Oliver Urbanke. Die größte Wiesn jemals. Das Münchner Oktoberfest hat einen neuen Besucherrekord aufgestellt. 7,4 Millionen Menschen haben nach Angaben der Stadt in diesem Jahr das Münchner Oktoberfest besucht. Damit ist die Wiesn 2026 die bislang meistbesuchte in ihrer Geschichte, teilte die Stadt München mit. In der Europäischen Union sowie in Norwegen und der Schweiz sind in den ersten 9 Monaten dieses Jahres deutlich weniger Asylanträge gestellt worden. Gut 450.000 Anträge waren es laut Welt am Sonntag, rund ein Viertel weniger als im Vergleich zum Vorjahreszeitraum. Deutschland ist demnach nicht mehr Zielland Nummer 1, sondern liegt auf Platz 3 hinter Frankreich und Italien. Stromausfälle, zerstörte Häuser und eine Tote. Unwetter auf den griechischen Inseln Kreta und Rhodos haben Opfer gefordert und Schäden hinterlassen. Nachdem sich die Lage etwas beruhigt hat, haben die Behörden eine erste Bilanz gezogen. Takis Zaphos berichtet aus Athen.
2: Auf Kreta wurden weite Teile der Landwirtschaft zerstört, Straßen unterspült und Häuser beschädigt. Rund 22.000 Blitze wurden registriert. Auf Rhodos wurde eine 58-jährige deutsche Urlauberin von einem Blitz getroffen und getötet. Ihr Ehemann wurde leicht verletzt. Die heftigen Regenfälle sollen noch einige Stunden anhalten. Danach wird eine Wetterberuhigung mit Temperaturen um die 26 Grad erwartet.
1: In der Fußball Nations League trifft Deutschland am Abend in Thessaloniki auf Griechenland. Das Hinspiel gegen die Griechen hatte Deutschland verloren. Es war die erste Niederlage unter dem neuen Bundestrainer Jürgen Klopp. Heute soll es besser laufen, auch weil Deutschland gerade auf Platz 3 in seiner Gruppe steht und nur die besten 2 Teams ins Viertelfinale kommen. Anstoß ist um 20.45 Uhr. Am Abend und in der Nacht breiten sich im Süden Schauer und vereinzelte Gewitter aus. Im Norden klart es dann später auf. Örtlich bildet sich Nebel. Die Temperaturen sinken dabei auf 12 bis 4 Grad. Morgen lässt im Süden der Regen dann nach und die Wolken werden zögerlich weniger. Nördlich der Donau lösen sich die Nebelfelder auf und die Sonne setzt sich durch. Die Höchstwerte erreichen 17 bis 23 Grad.

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1: Ich bin Oliver Urbanke. Die größte Wiesn jemals. Das Münchner Oktoberfest hat einen neuen Besucherrekord aufgestellt. 7,4 Millionen Menschen haben nach Angaben der Stadt in diesem Jahr das Münchner Oktoberfest besucht. Damit ist die Wiesn 2026 die bislang meistbesuchte in ihrer Geschichte, teilte die Stadt München mit. In der Europäischen Union sowie in Norwegen und der Schweiz sind in den ersten 9 Monaten dieses Jahres deutlich weniger Asylanträge gestellt worden. Gut 450.000 Anträge waren es laut Welt am Sonntag, rund ein Viertel weniger als im Vergleich zum Vorjahreszeitraum. Deutschland ist demnach nicht mehr Zielland Nummer 1, sondern liegt auf Platz 3 hinter Frankreich und Italien. Am Abend und in der Nacht breiten sich im Süden Schauer und vereinzelte Gewitter aus, im Norden klart es dann später auf, örtlich bildet sich Nebel. Die Temperaturen sinken dabei auf 12 bis 4 Grad. Morgen lässt im Süden der Regen dann nach und die Wolken werden zögerlich weniger. Nördlich der Donau lösen sich die Nebelfelder auf und die Sonne setzt sich durch. Die Höchstwerte erreichen 17 bis 23 Grad.

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1: Ich bin Oliver Urbanke. Es ist der letzte Tag heute vom größten Volksfest der Welt, dem Münchner Oktoberfest. Am Mittag hat die Stadt München eine Rekordbilanz gezogen. 7,4 Millionen Menschen waren in diesem Jahr auf der Wiesn. So viele wie noch nie. Julia Wasikow berichtet.
2: Der bisherige Besucherrekord von 2023 ist geknackt. Damals kamen 7,2 Millionen Menschen, diesmal waren es 200.000 mehr. Getrunken wurden 6,7 Millionen Maß Bier und auch beim Essen legten die Wiesnwirte zu.
1: Nach dem Beschluss gegen weitere Stolpersteine im öffentlichen Raum haben in Heidenau bei Dresden rund 200 Menschen an einem Mahngang teilgenommen. Der Stadtrat hatte Ende September einen Antrag von AfD und CDU gebilligt, wonach das Gedenken künftig vorzugsweise auf dem Nordfriedhof stattfinden soll. Der Verein AQ BITS, der den Mahngang organisiert hatte, sprach von Wut und Enttäuschung über die Entscheidung. In Heidenau gibt es bislang 5 Stolpersteine. Vielerorts in Bayern ist heute Erntedank gefeiert worden. Bayerns Landwirtschaftsministerin Karniber sagt, ein voller Tisch wirke für uns oft selbstverständlich, aber das sei er nicht. Das Jahr in der Landwirtschaft war bisher geprägt von Hitze und Trockenheit. Das Landesamt für Statistik schätzt etwa die Erntemenge beim Getreide auf 5,6 Millionen Tonnen, knapp 13% weniger als im vergangenen Jahr. Die deutsche Fußballnationalmannschaft kann heute die Niederlage gegen Griechenland von vergangener Woche wieder wettmachen. In Thessaloniki steht das Nations League Rückspiel an. Bundestrainer Jürgen Klopps Plan steht.
3: Wir wollen tatsächlich versuchen, ein deutlich besseres Ergebnis zu erzielen als im Hinspiel. Im Hinspiel haben wir vieles versucht. Manches hat geklappt, aber nicht genug, um Griechenland zu schlagen.
1: Deutschland braucht Punkte für eine gute Ausgangslage für das Weiterkommen ins Viertelfinale. Anstoß ist um 20.45 Uhr. Am Abend und in der Nacht breiten sich im Süden Schauer und vereinzelte Gewitter aus. Im Norden klart es dann später auf. Örtlich bildet sich Nebel. Die Temperaturen sinken dabei auf 12 bis 4 Grad. Morgen lässt im Süden der Regen dann nach und die Wolken werden zögerlich weniger. Nördlich der Donau lösen sich die Nebelfelder auf und die Sonne setzt sich durch. Die Höchstwerte erreichen 17 bis 23 Grad.

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1: Ich bin Oliver Urbanke. Es ist der letzte Tag heute vom größten Volksfest der Welt, dem Münchner Oktoberfest. Am Mittag hat die Stadt München eine Rekordbilanz gezogen. 7,4 Millionen Menschen waren in diesem Jahr auf der Wiesn. So viele wie noch nie. Julia Wasikow berichtet.
2: Der bisherige Besucherrekord von 2023 ist geknackt. Damals kamen 7,2 Millionen Menschen, diesmal waren es 200.000 mehr. Getrunken wurden 6,7 Millionen Maß Bier und auch beim Essen legten die Wiesnwirte zu.
1: Vielerorts in Bayern ist heute Erntedank gefeiert worden. Bayerns Landwirtschaftsministerin Karniber sagt, ein voller Tisch wirke für uns oft selbstverständlich, aber das sei er nicht. Das Jahr in der Landwirtschaft war bisher geprägt von Hitze und Trockenheit. Das Landesamt für Statistik schätzt etwa die Erntemenge beim Getreide auf 5,6 Millionen Tonnen, knapp 13% weniger als im vergangenen Jahr. Am Abend und in der Nacht breiten sich im Süden Schauer und vereinzelte Gewitter aus, im Norden klart es dann später auf, örtlich bildet sich Nebel. Die Temperaturen sinken dabei auf 12 bis 4 Grad, morgen lässt im Süden der Regen dann nach und die Wolken werden zögerlich weniger. Nördlich der Donau lösen sich die Nebelfelder auf und die Sonne setzt sich durch. Die Höchstwerte erreichen 17 bis 23 Grad.

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1: Ich bin Oliver Urbanke. Bei der Pflege und in anderen Bereichen setzt die Bundesregierung im Rahmen ihrer Reformen auch auf Einsparungen. Gewerkschaften und Sozialverbände warnen vor weitreichenden Folgen. Diana Kramer berichtet.
2: DGB, die Gewerkschaften IG Metall und Verdi, Caritas, Diakonie und Sozialverbände sehen die geplanten Kürzungen beim Wohngeld, Kinderzuschlag oder Unterhaltsvorschuss mit großer Sorge. Vor allem aber bei der Pflegereform. Durch die geplante Änderung bei den Pflegegraden würde Betroffenen der Zugang zu Leistungen erschwert oder gar verwehrt, heißt es. Die Deutsche Stiftung Patientenschutz wirft Gesundheitsminister Linnemann vor, die Pflegekommission mit Denkverboten zu belegen.
1: Bundeskanzler Merz hat die deutsche Unterstützung der Ukraine gegen Kritik verteidigt. In Kiew sagte er, er nehme entsprechende Umfragen und Meinungen ernst, teile sie aber nicht. Die Hilfe liege im nationalen Interesse Deutschlands. Russland greife Deutschland bereits mit täglichen Internetattacken an. Das werde nicht aufhören, wenn Berlin die Unterstützung einstelle. Zudem gehe es um den Erhalt der politischen Ordnung in Europa. Auf dem zivilen Flughafen Nürnberg werden von morgen an Kampfjets der Bundeswehr starten und landen. Die Bundeswehr übt bei ihrem Manöver Dispersed Operations unter anderem die Verlegung von Flugzeugen aus dem Fliegerhorst in Neuburg an der Donau. Im Verteidigungsfall würde es dem Feind ein willkommenes Ziel bieten, wenn alle Flugzeuge dort auf einem Fliegerhorst zusammengezogen wären. Gibt's heute Abend die Revanche? In der Nations League trifft die deutsche Fußballnationalmannschaft mit Trainer Jürgen Klopp heute Abend in Thessaloniki auf Griechenland. In der Begegnung vergangene Woche konnten sich die Griechen mit 1:0 in Augsburg durchsetzen. Für heute Abend steht also Wiedergutmachung für die DFB-Elf auf dem Programm. Auch weil es in der Nations League noch ums Weiterkommen geht. Am Abend und in der Nacht breiten sich im Süden Schauer und vereinzelte Gewitter aus. Im Norden klart's dann später auf. Örtlich bildet sich Nebel. Die Temperaturen sinken dabei auf 12 bis 4 Grad. Morgen lässt im Süden der Regen danach und die Wolken werden zögerlich weniger. Nördlich der Donau lösen sich die Nebelfelder auf und die Sonne setzt sich durch. Die Höchstwerte erreichen 17 bis 23 Grad.

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1: Ich bin Oliver Urbanke. Bei der Pflege und in anderen Bereichen setzt die Bundesregierung im Rahmen ihrer Reformen auch auf Einsparungen. Gewerkschaften und Sozialverbände warnen vor weitreichenden Folgen. Diana Kramer berichtet.
2: DGB, die Gewerkschaften IG Metall und Verdi, Caritas, Diakonie und Sozialverbände sehen die geplanten Kürzungen beim Wohngeld, Kinderzuschlag oder Unterhaltsvorschuss mit großer Sorge. Vor allem aber bei der Pflegereform. Durch die geplante Änderung bei den Pflegegraden würde Betroffenen der Zugang zu Leistungen erschwert oder gar verwehrt, heißt es. Die Deutsche Stiftung Patientenschutz wirft Gesundheitsminister Linnemann vor, die Pflegekommission mit Denkverboten zu belegen.
1: Auf dem zivilen Flughafen Nürnberg werden von morgen an Kampfjets der Bundeswehr starten und landen. Die Bundeswehr übt bei ihrem Manöver Dispersed Operations unter anderem die Verlegung von Flugzeugen aus dem Fliegerhorst in Neuburg an der Donau. Im Verteidigungsfall würde es dem Feind ein willkommenes Ziel bieten, wenn alle Flugzeuge dort auf einem Fliegerhorst zusammengezogen wären. Am Abend und in der Nacht breiten sich im Süden Schauer und vereinzelte Gewitter aus, im Norden klart es dann später auf, örtlich bildet sich Nebel. Die Temperaturen sinken dabei auf 12 bis 4 Grad, morgen lässt im Süden der Regen dann nach und die Wolken werden zögerlich weniger. Nördlich der Donau lösen sich die Nebelfelder auf und die Sonne setzt sich durch, die Höchstwerte erreichen 17 bis 23 Grad.

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1: Ich bin Oliver Urbanke. In Deutschland gilt wieder der Tankrabatt und die G7-Staaten wollen einen Teil ihrer Ölreserven freigeben. Aber hat das wirklich den erhofften Effekt auf die Spritpreise? Zumindest übers Wochenende sind Benzin und Diesel etwas günstiger geworden. Jan-Henna Reitze berichtet.
2: Der Liter Diesel im Schnitt 6 Cent billiger, der Liter E10 2 Cent, so die Preisvergleichs-App Tankerkönig. Die G7-Staaten, also auch Deutschland, wollen in den nächsten 4 Monaten 100 Millionen Barrel Rohöl und Diesel aus ihren Reserven verkaufen, um die Preise zu stabilisieren. Dabei ist die Reserve eigentlich für den Fall einer Mangellage gedacht. Wie schon den Tankrabatt kritisieren Wirtschaftsexperten auch die Freigabe aus der Reserve und sagen, das hat nur einen kurzfristigen Effekt, nötig sei aber eine grundsätzliche Lösung.
1: Bundeskanzler Merz hat sich trotz russischer Warnungen und eines Drohnenangriffs während seines Besuchs in Kiew unbeeindruckt gezeigt. Er sagte, die Reise mit einer großen Regierungs- und Wirtschaftsdelegation zeige, dass man sich nicht einschüchtern lasse. Während des Aufenthalts traf eine russische Drohne eine Brücke rund 5 Kilometer von Merz entfernt. Der Kanzler nahm nach eigenen Angaben 3 Drohnenalarme wahr, musste aber nicht in einen Schutzraum. Teile Spaniens und Griechenlands sind von schweren Unwettern mit heftigen Regenfällen getroffen worden. Fernsehbilder aus der Region Katalonien zeigen überflutete Straßen und Menschen, die knietief im Wasser standen. Und auch im Baskenland meldeten die Behörden Überschwemmungen. Auf der griechischen Insel Kreta hat sich die Lage etwas beruhigt. Weite Teile der landwirtschaftlichen Produktion aber seien zerstört worden. Viele Häuser wurden beschädigt. Jonas Urbig vom FC Bayern steht auch gegen Griechenland heute Abend im Tor der deutschen Fußballnationalmannschaft. Bundestrainer Jürgen Klopp hat bestätigt, dass der 23-Jährige heute in Thessaloniki wieder spielen wird. Urbig soll Spielpraxis sammeln, weil er beim FC Bayern nur Ersatz hinter Manuel Neuer ist. Anstoß ist um 20.45 Uhr, zu sehen ist das Spiel bei RTL. Am Abend und in der Nacht breiten sich im Süden Schauer und vereinzelte Gewitter aus, im Norden klart es dann später auf, örtlich bildet sich Nebel. Die Temperaturen sinken dabei auf 12 bis 4 Grad. Morgen lässt im Süden der Regen dann nach und die Wolken werden zögerlich weniger. Nördlich der Donau lösen sich die Nebelfelder auf und die Sonne setzt sich durch. Die Höchstwerte erreichen 17 bis 23 Grad.

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1: Ich bin Oliver Urbanke. In Deutschland gilt wieder der Tankrabatt und die G7-Staaten wollen einen Teil ihrer Ölreserven freigeben. Aber hat das wirklich den erhofften Effekt auf die Spritpreise? Zumindest übers Wochenende sind Benzin und Diesel etwas günstiger geworden. Jan-Henna Reitze berichtet.
2: Der Liter Diesel im Schnitt 6 Cent billiger, der Liter E10 2 Cent, so die Preisvergleichs-App Tankerkönig. Die G7-Staaten, also auch Deutschland, wollen in den nächsten 4 Monaten 100 Millionen Barrel Rohöl und Diesel aus ihren Reserven verkaufen, um die Preise zu stabilisieren. Dabei ist die Reserve eigentlich für den Fall einer Mangellage gedacht. Wie schon den Tankrabatt kritisieren Wirtschaftsexperten auch die Freigabe aus der Reserve und sagen, das hat nur einen kurzfristigen Effekt, nötig sei aber eine grundsätzliche Lösung.
1: Bundeskanzler Merz hat sich trotz russischer Warnungen und eines Drohnenangriffs während seines Besuchs in Kiew unbeeindruckt gezeigt. Er sagte, die Reise mit einer großen Regierungs- und Wirtschaftsdelegation zeige, dass man sich nicht einschüchtern lasse. Während des Aufenthalts traf eine russische Drohne eine Brücke rund 5 Kilometer von Merz entfernt. Der Kanzler nahm nach eigenen Angaben 3 Drohnenalarme wahr, musste aber nicht in einen Schutzraum. Am Abend und in der Nacht breiten sich im Süden Schauer und vereinzelte Gewitter aus, im Norden klart es dann später auf, örtlich bildet sich Nebel. Die Temperaturen sinken dabei auf 12 bis 4 Grad. Morgen lässt im Süden der Regen dann nach und die Wolken werden zögerlich weniger. Nördlich der Donau lösen sich die Nebelfelder auf und die Sonne setzt sich durch. Die Höchstwerte erreichen 17 bis 23 Grad. 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
1: Ich bin Oliver Urbanke. Das Familienticket der Deutschen Bahn soll ab November dauerhaft angeboten werden. Für rund 100 Euro sollen Familien eine Hin- und Rückfahrt sowie eine ICE-Reservierung bekommen. Bahnchefin Palla hat der Bild am Sonntag gesagt, dass das Angebot in den Sommerferien gut ankam. Man habe etwa 100.000 Familien mehr befördert als im vergangenen Jahr. Kaufen kann man das Ticket demnach ab 26. Oktober. Es wird weiter um die Rentenreform gerungen und Bundeswirtschaftsministerin Reiche macht Druck. Bis zum Jahresende soll die Reform beschlossen sein, sagte die CDU-Politikerin der Bild am Sonntag. SPD-Arbeitsministerin Baas solle sich beeilen mit dem Gesetzesentwurf. Uli Reitinger berichtet.
2: Reiche sagt, Baas muss die Koalitionsbeschlüsse umsetzen, denn sie habe sie schließlich aktiv mitverhandelt. Heißt, die Vorschläge der Rentenkommission sollen 1:1 umgesetzt werden. Aber die SPD tut sich schwer mit einem Kernstück dieser Vorschläge. Sie will, anders als die Experten, am vorzeitigen Renteneintritt ohne Abschläge nach 45 Beitragsjahren festhalten.
1: Bundeskanzler Merz hat die deutsche Unterstützung der Ukraine gegen Kritik verteidigt. In Kiew sagte er, er nehme entsprechende Umfragen und Meinungen ernst, teile sie aber nicht. Die Hilfe liege im nationalen Interesse Deutschlands. Russland greife Deutschland bereits mit täglichen Internetattacken an. Das werde nicht aufhören, wenn Berlin die Unterstützung einstelle. Zudem gehe es um den Erhalt der politischen Ordnung in Europa. Auf dem zivilen Flughafen Nürnberg werden ab morgen Kampfjets der Bundeswehr starten und landen. Die Bundeswehr übt bei ihrem Manöver unter anderem die Verlegung von Flugzeugen aus dem Fliegerhorst in Neuburg an der Donau. Im Verteidigungsfall würde es dem Feind ein willkommenes Ziel bieten, wenn alle Flugzeuge dort auf einem Fliegerhorst zusammengezogen wären. In der Nacht breiten sich im Süden Schauer und vereinzelte Gewitter aus, im Norden klart es später auf, örtlich bildet sich Nebel. Die Temperaturen sinken auf 12 bis 4 Grad, morgen lässt im Süden der Regen nach und die Wolken werden zögerlich weniger. Nördlich der Donau lösen sich die Nebelfelder auf und die Sonne setzt sich durch, die Höchstwerte erreichen dabei 17 bis 23 Grad.

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1: Ich bin Oliver Urbanke. Das Familienticket der Deutschen Bahn soll ab November dauerhaft angeboten werden. Für rund 100 Euro sollen Familien eine Hin- und Rückfahrt sowie eine ICE-Reservierung bekommen. Bahnchefin Palla hat der Bild am Sonntag gesagt, dass das Angebot in den Sommerferien gut ankam. Man habe etwa 100.000 Familien mehr befördert als im vergangenen Jahr. Kaufen kann man das Ticket demnach ab 26. Oktober. Auf dem zivilen Flughafen Nürnberg werden ab morgen Kampfjets der Bundeswehr starten und landen. Die Bundeswehr übt bei ihrem Manöver unter anderem die Verlegung von Flugzeugen aus dem Fliegerhorst in Neuburg an der Donau. Im Verteidigungsfall würde es dem Feind ein willkommenes Ziel bieten, wenn alle Flugzeuge dort auf einem Fliegerhorst zusammengezogen wären. In der Nacht breiten sich im Süden Schauer und vereinzelte Gewitter aus, im Norden klart es später auf, örtlich bildet sich Nebel. Die Temperaturen sinken auf 12 bis 4 Grad, morgen lässt im Süden der Regen nach und die Wolken werden zögerlich weniger. Nördlich der Donau lösen sich die Nebelfelder auf und die Sonne setzt sich durch, die Höchstwerte erreichen dabei 17 bis 23 Grad.

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1: Ich bin Stefan Mack. In Deutschland gilt wieder der Tankrabatt und die G7-Staaten wollen einen Teil ihrer Ölreserven freigeben. Hat das den erhofften Effekt auf die Spritpreise? Zumindest übers Wochenende sind Benzin und Diesel etwas günstiger geworden. Jan-Henner Reitzel berichtet.
2: Der Liter Diesel im Schnitt 6 Cent billiger, der Liter E10 2 Cent, so die Preisvergleichs-App Tankerkönig. Die G7-Staaten, also auch Deutschland, wollen in den nächsten 4 Monaten 100 Millionen Barrel Rohöl und Diesel aus ihren Reserven verkaufen, um die Preise zu stabilisieren. Dabei ist die Reserve eigentlich für den Fall einer Mangellage gedacht. Wie schon den Tankrabatt kritisieren Wirtschaftsexperten auch die Freigabe aus der Reserve und sagen, das hat nur einen kurzfristigen Effekt, nötig sei aber eine grundsätzliche Lösung.
1: Beibehalten, was gut funktioniert. Diesem Motto will die Deutsche Bahn folgen. Das Familienticket soll dauerhaft angeboten werden. Das kündigte Bahnchefin Palla in der Bild am Sonntag an. Eine Hin- und Rückfahrt für eine Familie im ICE kostet demnach rund 100 Euro. Die Bahn hatte das Angebot zunächst zeitweise für die Sommerferien eingeführt. Ab dem 1. November will man es dauerhaft ins Sortiment aufnehmen, weil das Angebot für einen deutlichen Zuwachs gesorgt hat. Der ukrainische Präsident Zelensky hofft weiter auf die Lieferung deutscher Taurus-Marschflugkörper. Nach seinem Treffen mit Bundeskanzler Merz in Kiew sagte er, man dürfe niemals aufgeben. Die Ukraine hatte Deutschland bereits 2023 offiziell um Taurus gebeten. Merz sagte nun 1 Milliarde Euro für Abfangdrohnen und Waffen größerer Reichweite zu. Die Taurus-Marschflugkörper sind darin jedoch nicht enthalten. Bei den deutschen Meisterschaften im Kürbiswettwiegen in Ludwigsburg hat das dickste Exemplar des Herbstgemüses 986 Kilogramm auf die Waage gebracht. Nach Angaben der Veranstalter kommt der Siegerkürbis aus Hessen und hat die Sorte Atlantic Giant. Zum Vergleich, der zweitplatzierte Kürbis aus Brandenburg wog 562 Kilogramm. Der Rekord wurde diesmal nicht geknackt, der liegt bei über 1000 Kilo. In der Nacht breiten sich im Süden Schauer und vereinzelte Gewitter aus. Im Norden klart es später auf. Örtlich bildet sich Nebel. Die Temperaturen sinken auf 12 bis 4 Grad. Morgen lässt im Süden der Regen nach und die Wolken werden weniger. Nördlich der Donau lösen sich die Nebelfelder auf und die Sonne setzt sich durch. Die Höchstwerte erreichen 17 bis 23 Grad.

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1: Ich bin Stefan Mack. In Deutschland gilt wieder der Tankrabatt und die G7-Staaten wollen einen Teil ihrer Ölreserven freigeben. Hat das den erhofften Effekt auf die Spritpreise? Zumindest übers Wochenende sind Benzin und Diesel etwas günstiger geworden. Jan-Henner Reitzel berichtet.
2: Der Liter Diesel im Schnitt 6 Cent billiger, der Liter E10 2 Cent, so die Preisvergleichs-App Tankerkönig. Die G7-Staaten, also auch Deutschland, wollen in den nächsten 4 Monaten 100 Millionen Barrel Rohöl und Diesel aus ihren Reserven verkaufen, um die Preise zu stabilisieren. Dabei ist die Reserve eigentlich für den Fall einer Mangellage gedacht. Wie schon den Tankrabatt kritisieren Wirtschaftsexperten auch die Freigabe aus der Reserve und sagen, das hat nur einen kurzfristigen Effekt, nötig sei aber eine grundsätzliche Lösung.
1: Beibehalten, was gut funktioniert. Diesem Motto will die Deutsche Bahn folgen. Das Familienticket soll dauerhaft angeboten werden. Das kündigte Bahnchefin Palla in der Bild am Sonntag an. Eine Hin- und Rückfahrt für eine Familie im ICE kostet demnach rund 100 Euro. Die Bahn hatte das Angebot zunächst zeitweise für die Sommerferien eingeführt. Ab dem 1. November will man es dauerhaft ins Sortiment aufnehmen, weil das Angebot für einen deutlichen Zuwachs gesorgt hat. In der Nacht breiten sich im Süden Schauer und vereinzelte Gewitter aus. Im Norden klart es später auf. Örtlich bildet sich Nebel. Die Temperaturen sinken auf 12 bis 4 Grad. Morgen lässt im Süden der Regen nach und die Wolken werden weniger. Nördlich der Donau lösen sich die Nebelfelder auf und die Sonne setzt sich durch. Die Höchstwerte erreichen 17 bis 23 Grad.

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1: Ich bin Stefan Mack. Begleitet von russischen Angriffen hat Bundeskanzler Merz Kiew besucht. Den russischen Präsidenten Putin rief Merz dazu auf, den Krieg zu beenden. Der Ukraine sagte der Kanzler weitere militärische Unterstützung zu.
2: Die deutsche Bevölkerung steht hinter der Ukraine und die deutsche Regierung steht hinter der ukrainischen Regierung. Und wir werden alles tun, um der Ukraine zu helfen, bis dieser schreckliche Krieg endlich zu Ende ist.
1: Die Warenhauskette Galeria hat erneut Insolvenz beim Amtsgericht Düsseldorf beantragt. Es ist bereits der vierte Insolvenzantrag innerhalb von 6 Jahren. Der Geschäftsbetrieb in den aktuell 83 Filialen soll vorerst weiterlaufen. Doch rund 12.000 Beschäftigte müssen erneut um ihre Jobs und ihr Einkommen bangen. Ob es wieder Insolvenzgeld gibt, ist noch unklar. Betriebsrat und Gewerkschaft fordern schnelle Aufklärungen über Standortschließungen und Zukunftsperspektiven. Besucherrekord auf dem Münchner Oktoberfest. 7,4 Millionen Menschen waren in diesem Jahr auf der Wiesn, so viele wie noch nie. Der bisherige Besucherrekord von 2023 ist geknackt. Damals sind 7,2 Millionen Menschen da gewesen, diesmal waren es 200.000 mehr. Getrunken wurden 6,7 Millionen Maß Bier. Auch beim Essen gibt es ein ordentliches Plus. Vor allem das klassische Grillhändl ist wieder im Aufwind. Zum Sport. Die deutsche Fußballnationalmannschaft hat am Abend in Griechenland einen Sieg verpasst. Die Mannschaft von Neutrainer Jürgen Klopp kam in Thessaloniki nicht über ein 0:0 hinaus. Deutschland erzielte in der ersten Halbzeit zwar einen Treffer, der wurde wegen eines Handspiels davor aber nicht gegeben. In der Nacht breiten sich im Süden Schauer und vereinzelte Gewitter aus. Im Norden klart es später auf. Örtlich bildet sich Nebel. Die Temperaturen sinken auf 12 bis 4 Grad. Morgen lässt im Süden der Regen nach und die Wolken werden weniger. Nördlich der Donau lösen sich die Nebelfelder auf und die Sonne setzt sich durch. Die Höchstwerte erreichen 17 bis 23 Grad.

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1: Ich bin Stefan Mack. Begleitet von russischen Angriffen hat Bundeskanzler Merz Kiew besucht. Den russischen Präsidenten Putin rief Merz dazu auf, den Krieg zu beenden. Der Ukraine sagte der Kanzler weitere militärische Unterstützung zu.
2: Die deutsche Bevölkerung steht hinter der Ukraine und die deutsche Regierung steht hinter der ukrainischen Regierung. Und wir werden alles tun, um der Ukraine zu helfen, bis dieser schreckliche Krieg endlich zu Ende ist.
1: Besucherrekord auf dem Münchner Oktoberfest. 7,4 Millionen Menschen waren in diesem Jahr auf der Wiesn, so viele wie noch nie. Der bisherige Besucherrekord von 2023 ist geknackt. Damals sind 7,2 Millionen Menschen da gewesen, diesmal waren es 200.000 mehr. Getrunken wurden 6,7 Millionen Maß Bier. Auch beim Essen gibt es ein ordentliches Plus. Vor allem das klassische Grillhändl ist wieder im Aufwind. In der Nacht breiten sich im Süden Schauer und vereinzelte Gewitter aus. Im Norden klart es später auf. Örtlich bildet sich Nebel. Die Temperaturen sinken auf 12 bis 4 Grad. Morgen lässt im Süden der Regen nach und die Wolken werden weniger. Nördlich der Donau lösen sich die Nebelfelder auf und die Sonne setzt sich durch. Die Höchstwerte erreichen 17 bis 23 Grad. 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
1: Ich bin Stefan Mack. Jürgen Klopp hat mit der deutschen Fußballnationalmannschaft am Abend nicht in die Erfolgsspur gefunden. Eine Woche nach dem 0:1 in Augsburg gegen Griechenland reichte es im Rückspiel in Thessaloniki nur zu einem torlosen Unentschieden. Kapitän Florian Wirtz sagte bei RTL:
2: Wir haben ziemlich viel Druck auf sie aufgebaut, haben dann am Ende einfach das scheiß Tor nicht gemacht und ist ärgerlich. Aber ich glaube, trotzdem können wir insgesamt zufrieden sein, wie wir gespielt haben.
1: Deutschlands Kapitän Florian Wirtz. Bundeskanzler Merz hat bei einem Solidaritätsbesuch in Kiew der Ukraine weitere Unterstützung im Krieg gegen Russland zugesichert. Vor der Ruine einer kurz zuvor von Drohnen zerstörten Akademie appellierte er an Russlands Präsident Putin, den sinnlosen Krieg zu beenden und betonte, barbarische Angriffe auf die Zivilbevölkerung müssten aufhören. Das Münchner Oktoberfest hat in diesem Jahr einen neuen Besucherrekord aufgestellt. Nach Angaben der Stadt kamen 7,4 Millionen Menschen auf die Wiesn, so viele wie noch nie. Die Gäste tranken rund 6,7 Millionen Maß Bier, knapp 3% mehr als im Vorjahr. Und auch beim Essen meldeten die Wirte ein Plus. Das klassische Hendl sei wieder im Aufwind. Überschattet wurde das Fest aber von mehreren Unglücksfällen. Ein Mitarbeiter einer Schiffsschaukel wurde am letzten Wiesentag lebensgefährlich verletzt. Ein Sicherheitsmann an einem Freefall Tower starb nach einem Arbeitsunfall. Bei den deutschen Meisterschaften im Kürbiswettwiegen in Ludwigsburg hat das dickste Exemplar des Herbstgemüses 986 Kilogramm auf die Waage gebracht. Nach Angaben der Veranstalter kommt der Siegerkürbis aus Hessen und hat die Sorte Atlantic Giant. Zum Vergleich, der zweitplatzierte Kürbis aus Brandenburg wog 562 Kilogramm. Der Rekord wurde diesmal nicht geknackt, der liegt bei über 1000 Kilo. Heute Nacht vor allem in Südbayern Schauer und einzelne Gewitter bei Werten zwischen 5 und 12 Grad. Im Lauf des Morgens lässt der Regen im Süden nach. Nördlich der Donau kommt später dann auch die Sonne durch.

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1: Ich bin Stefan Mack. Jürgen Klopp hat mit der deutschen Fußballnationalmannschaft am Abend nicht in die Erfolgsspur gefunden. Eine Woche nach dem 0:1 in Augsburg gegen Griechenland reichte es im Rückspiel in Thessaloniki nur zu einem torlosen Unentschieden. Kapitän Florian Wirtz sagte bei RTL:
2: Wir haben ziemlich viel Druck auf sie aufgebaut, haben dann am Ende einfach das scheiß Tor nicht gemacht und ist ärgerlich. Aber ich glaube, trotzdem können wir insgesamt zufrieden sein, wie wir gespielt haben.
1: Deutschlands Kapitän Florian Wirtz. Das Münchner Oktoberfest hat in diesem Jahr einen neuen Besucherrekord aufgestellt. Nach Angaben der Stadt kamen 7,4 Millionen Menschen auf die Wiesn, so viele wie noch nie. Die Gäste tranken rund 6,7 Millionen Maß Bier, knapp 3% mehr als im Vorjahr. Und auch beim Essen meldeten die Wirte ein Plus. Das klassische Hähnl sei wieder im Aufwind. Überschattet wurde das Fest aber von mehreren Unglücksfällen. Ein Mitarbeiter einer Schiffsschaukel wurde am letzten Wiesentag lebensgefährlich verletzt. Ein Sicherheitsmann an einem Freefall-Tower starb nach einem Arbeitsunfall. Heute Nacht vor allem in Südbayern Schauer und einzelne Gewitter bei Werten zwischen 5 und 12 Grad. Im Lauf des Morgens lässt der Regen im Süden nach. Nördlich der Donau kommt später dann auch die Sonne durch.

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1: Ich bin Stefan Mack. Die deutsche Fußballnationalmannschaft und Griechenland haben sich am Abend ein torloses Unentschieden geliefert. Deutschland war im Rückspiel zwar überlegen, schaffte es aber nicht, ein Tor zu erzielen. Eines wurde wegen Handspiels aberkannt. Die Bilanz von Neutrainer Jürgen Klopp, 5 Punkte aus 4 Spielen. Bei RTL zog er Bilanz.
2: Wir wollen ja was verändern, wir wollen was anschieben und das habe ich auf jeden Fall gesehen. Und das wird die Basis sein und jeder, der bereit ist, diese Art Fußball zu spielen, ist die Tür sperrangelweit offen.
1: Begleitet von russischen Angriffen hat Bundeskanzler Merz Kiew besucht. Den russischen Präsidenten Putin rief Merz dazu auf, den Krieg zu beenden. Der Ukraine sagte der Kanzler weitere militärische Unterstützung zu.
3: Die deutsche Bevölkerung steht hinter der Ukraine und die deutsche Regierung steht hinter der ukrainischen Regierung. Und wir werden alles tun, um der Ukraine zu helfen, bis dieser schreckliche Krieg endlich zu Ende ist.
1: Beibehalten, was gut funktioniert. Diesem Motto will die Deutsche Bahn folgen. Das Familienticket soll dauerhaft angeboten werden. Das kündigte Bahnchefin Palla in der Bild am Sonntag an. Eine Hin- und Rückfahrt für eine Familie im ICE kostet demnach rund 100 Euro. Die Bahn hatte das Angebot zunächst zeitweise für die Sommerferien eingeführt. Ab dem 1. November will man es dauerhaft ins Sortiment aufnehmen, weil das Angebot für einen deutlichen Zuwachs gesorgt hat. Die Bundesagentur für Arbeit in Nürnberg hat die technische Störung auf ihrer Homepage gelöst. Inzwischen läuft wieder alles. Die Behörde will gleich Anfang der Woche darüber informieren, wie Nachmeldungen geregelt werden. Schon jetzt ist klar, niemand soll einen Nachteil haben, weil Meldungen nicht gemacht werden konnten, zum Beispiel fürs Arbeitslosengeld. Heute Nacht vor allem in Südbayern Schauer und einzelne Gewitter bei Werten zwischen 5 und 12 Grad. Im Lauf des Morgens lässt der Regen im Süden nach. Nördlich der Donau kommt später dann auch die Sonne durch.

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1: Ich bin Stefan Mack. Die deutsche Fußballnationalmannschaft und Griechenland haben sich am Abend ein torloses Unentschieden geliefert. Deutschland war im Rückspiel zwar überlegen, schaffte es aber nicht, ein Tor zu erzielen. Eines wurde wegen Handspiels aberkannt. Die Bilanz von Neutrainer Jürgen Klopp, 5 Punkte aus 4 Spielen. Bei RTL zog er Bilanz.
2: Wir wollen ja was verändern, wir wollen was anschieben und das habe ich auf jeden Fall gesehen. Und das wird die Basis sein und jeder, der bereit ist, diese Art Fußball zu spielen, ist die Tür sperrangelweit offen.
1: Die Bundesagentur für Arbeit in Nürnberg hat die technische Störung auf ihrer Homepage gelöst. Inzwischen läuft wieder alles. Die Behörde will gleich Anfang der Woche darüber informieren, wie Nachmeldungen geregelt werden. Schon jetzt ist klar, niemand soll einen Nachteil haben, weil Meldungen nicht gemacht werden konnten, zum Beispiel fürs Arbeitslosengeld. Heute Nacht vor allem in Südbayern Schauer und einzelne Gewitter bei Werten zwischen 5 und 12 Grad. Im Lauf des Morgens lässt der Regen im Süden nach. Nördlich der Donau kommt später dann auch die Sonne durch.

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1: Ich bin Stefan Mack. Keine Tore in Thessaloniki. Die Fußballnationalmannschaften von Griechenland und Deutschland haben sich am Abend 0:0 unentschieden getrennt. Deutschland erzielte zwar in der ersten Hälfte ein Tor, das wurde aber wegen Handspiels vom Videoschiri aberkannt. Ansonsten war Deutschland überlegen, konnte das aber nicht in Tore umsetzen. Bundestrainer Klopp war trotzdem zufrieden.
2: Die Jungs haben ein unglaubliches Fußballspiel gemacht, das in allen Bereichen top war, richtig top, außer dass wir unsere Chance keine Tore gemacht haben.
1: In 4 Spielen unter Klopp holte das Team damit 5 Punkte. Mit einem Besuch in Kiew hat Bundeskanzler Merz Solidarität gegenüber der Ukraine demonstriert. Die Reise hatte aber auch eine innenpolitische Botschaft. Jan-Henne Reitze berichtet.
3: Streit um Reformen, ob bei Rente oder Pflege, dazu Wahlerfolge der AfD und schlechte Umfragewerte. Das alles setzt Merz unter Druck. Da passt es ihm, darauf zu verweisen, wie wichtig eine stabile Bundesregierung für die Ukraine und die Sicherheit ganz Europas sei. Deutschland will zum Beispiel damit beginnen, neue Abfangdrohnen an die Ukraine zu liefern, mit denen russische Angriffe abgewehrt werden sollen. Weiteres Geld soll auch für Reparatur und Wiederaufbau zerstörter Kraftwerke zur Verfügung gestellt werden.
1: Für die Warenhauskette Galeria wird es heute ernst. Das Amtsgericht Düsseldorf entscheidet, ob der mittlerweile 4. Insolvenzantrag des Konzerns zugelassen wird. Gibt das Gericht grünes Licht, übernimmt ein Insolvenzverwalter die Kontrolle und die Geschäfte können vorerst weiterlaufen. Lehnt es ab, drohen sofortige Zahlungsunfähigkeit und der Verlust von rund 12.000 Arbeitsplätzen. Im Landkreis Dachau sind 4 junge Männer mit einem nicht zugelassenen Schrottauto mit bis zu 100 km/h durch Pfaffenhofen an der Glonn und über ein Feld gerast. Und man muss wirklich Schrottauto sagen, die Frontstange ist dabei abgerissen, das Lenkrad war angesägt. Die Polizei hat den Wagen gestoppt, er war ohne Kennzeichen und Versicherung. Der Führerschein des 21-jährigen Fahrers wurde beschlagnahmt. Heute Nacht vor allem in Südbayern Schauer und einzelne Gewitter bei Werten zwischen 5 und 12 Grad. Im Lauf des Morgens lässt der Regen im Süden nach. Nördlich der Donau kommt später dann auch die Sonne durch. 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